0: Ich bin Jana Klonikowski. Nach 29 Jahren ist für den VfL Wolfsburg erstmal Schluss mit Fußball-Bundesliga. Die Wolfsburger steigen zum ersten Mal in ihrer Geschichte ab. Riesenfreude dagegen in Paderborn. Der SC besiegte die Wolfsburger im Relegationsrückspiel mit 2:1 nach Verlängerung und machte damit den dritten Bundesliga-Aufstieg perfekt. Trainer Ralf Kettemann sagte nach dem Spiel bei Sat.1:
1: Vermutlich ein bisschen surreal und ich würde wahrscheinlich mindestens eine Nacht brauchen, um das zu realisieren. Aber am Ende nein, man kann es jetzt nicht in Worte fassen. Man hat bis gerade noch gezittert, war quasi im Spiel und jetzt heißt es erstmal ein durch den Tisch treten.
0: Sparen beim Elterngeld, da will die SPD wohl nicht mitmachen und warnt vor weiteren Einschnitten im sozialen Bereich. Mehr dazu von Finn Riebesel-Freundlieb.
2: Hintergrund ist, dass Bundesfinanzminister Klingbeil von der SPD mehrere Ministerien zum Sparen aufgefordert hat, darunter auch das Bundesfamilienministerium. Der parlamentarische Geschäftsführer der SPD, Wiese, sagte der Rheinischen Post, das sei für viele junge Familien einfach zu wichtig, da müsse man woanders sparen. Vize-Fraktionschefin Schmidt erteilt pauschalen Kürzungen ebenfalls eine Absage. Aber auch in der Union gibt es erste Stimmen, die gegen Einsparungen beim Elterngeld sind.
0: Die Sorge vor neuen massiven russischen Angriffen auf Kiew wächst. Russland hat jetzt Ausländer und Diplomaten aufgefordert, die ukrainische Hauptstadt so schnell wie möglich zu verlassen. Erst am Wochenende hatte es eine massive Angriffswelle auf Kiew gegeben. In Saudi-Arabien hat die muslimische Pilgerfahrt Hadsch begonnen. Mehr als 1,5 Millionen Gläubige sind dafür nach Mekka gereist. Erschwert wird die Pilgerfahrt durch den Irankrieg und durch das heiße Wetter. Vorhergesagt sind bis zu 47 Grad. Das deutsche Team hat sein letztes Vorrundenspiel bei der Eishockey-WM gegen Großbritannien mit 6:3 gewonnen. Der Einzug ins Viertelfinale ist aber noch nicht sicher. Dafür muss noch Außenseiter Ungarn gegen Lettland gewinnen.
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1: Ich bin Jana Klonikowski. Tränen beim VfL Wolfsburg, Jubel beim SC Paderborn. Der Zweitligist hat das Relegationsrückspiel mit 2:1 Nachverlängerung für sich entschieden und steigt zum dritten Mal in die Fußball-Bundesliga auf. Für Wolfsburg geht's dagegen nach 29 Jahren wieder runter in Liga 2. Dabei waren die Wolfsburger schnell in Führung gegangen, kassierten dann in der 14. Minute aber eine gelb-rote Karte und Paderborn drehte das Spiel. Am Ende steht Wolfsburgs erster Bundesliga-Abstieg der Vereinsgeschichte und eine Riesenaufstiegsparty in Paderborn. Die USA haben nach eigenen Angaben erneut Ziele im Iran angegriffen, darunter Raketenabschussrampen und Schiffe, die Minen legen wollten. Das zuständige US-Kommando spricht von Selbstverteidigungsmaßnahmen. US-Soldaten hätten vor Bedrohungen durch die iranischen Streitkräfte geschützt werden sollen. Im Irankrieg gilt gerade eigentlich eine Waffenruhe. Die USA und der Iran verhandeln über ein dauerhaftes Ende der Kämpfe. Hoffnungen auf ein schnelles Abkommen waren zuletzt wieder gedämpft worden. Sparen beim Elterngeld? Da will die SPD wohl nicht mitmachen und warnt vor weiteren Einschnitten im sozialen Bereich. Mehr dazu von Finn Riebesell-Freundlieb.
2: Hintergrund ist, dass Bundesfinanzminister Klingbeil von der SPD mehrere Ministerien zum Sparen aufgefordert hat, darunter auch das Bundesfamilienministerium. Der parlamentarische Geschäftsführer der SPD, Wiese, sagte der Rheinischen Post, das sei für viele junge Familien einfach zu wichtig, da müsse man woanders sparen. Vize-Fraktionschefin Schmidt erteilt pauschalen Kürzungen ebenfalls eine Absage. Aber auch in der Union gibt es erste Stimmen, die gegen Einsparungen beim Elterngeld sind.
1: Beamte sollen in die gesetzliche Krankenversicherung einzahlen, das fordert der Wirtschaftsweise Truger in der Neuen Osnabrücker Zeitung. Durch ihre hohen Gehälter könnten die Beamten aus seiner Sicht die Kassen stärken. Bisher sind die meisten Beamten privat versichert. Bei der Eishockey-WM hat das deutsche Team seine Hausaufgaben gemacht und Großbritannien im letzten Vorrundenspiel mit 6:3 besiegt. Für den Einzug ins Viertelfinale brauchen die Deutschen aber noch Schützenhilfe der Konkurrenz.
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1: Ich bin Jana Klonikowski. Guten Morgen. Mitten in den Verhandlungen über ein Kriegsende haben die USA wieder Ziele im Iran angegriffen. Das zuständige US-Kommando spricht von Selbstverteidigungsmaßnahmen zum Schutz der eigenen Soldaten vor den iranischen Streitkräften. Dabei wurden Raketen, Abschussrampen und Schiffe, die Minen legen wollten, attackiert. Zuletzt hatte US-Präsident Trump noch ein Abkommen mit dem Iran in Aussicht gestellt, Hoffnungen auf eine schnelle Einigung dann jedoch gleich wieder gedämpft. In der schwarz-roten Koalition gibt es Ärger um mögliche Kürzungen beim Elterngeld. Immer mehr SPD-Politiker warnen da vor Einschnitten. Der parlamentarische Geschäftsführer Wiese sagte etwa der Rheinischen Post, das Elterngeld ist für viele junge Familien sehr wichtig. Auch Berlins Wirtschaftssenatorin Giffey warnt in den Funke-Zeitungen vor Kürzungen. Ähnlich äußert sich aber auch CDU-Generalsekretär Lennemann. Hintergrund: Familienministerin Prien von der CDU muss in ihrem Etat eine 500 Millionen Euro einsparen und prüft dafür auch Einschnitte beim Elterngeld. Russland hat Ausländer und Diplomaten aufgefordert, Kiew so bald wie möglich zu verlassen. Hintergrund sind geplante neue Angriffe. Erst am Wochenende hatte Russland die Ukraine mit massiven Luftangriffen überzogen. Dabei kam auch eine atomwaffenfähige Rakete zum Einsatz. Nach 29 Jahren ist für den VfL Wolfsburg erstmal Schluss mit Fußball-Bundesliga. Die Wolfsburger steigen zum ersten Mal in ihre Geschichte ab. Riesenfreude dagegen in Paderborn. Der SC besiegte die Wolfsburger im Relegationsrückspiel mit 2:1 nach Verlängerung und machte damit den dritten Bundesliga-Aufstieg perfekt. Trainer Ralf Kettemann sagte nach dem Spiel bei Sat.1:
2: Vermutlich ein bisschen surreal und ich würde wahrscheinlich mindestens eine Nacht brauchen, um das zu realisieren. Aber... am Ende nein, man kann es jetzt nicht in Worte fassen. Man hat bis gerade noch gezittert, war quasi im Spiel und jetzt heißt es erstmal ein durch den Tisch treten.
1: Das deutsche Team hat sein letztes Vorrundenspiel bei der Eishockey-WM gegen Großbritannien mit 6:3 gewonnen. Der Einzug ins Viertelfinale ist aber noch nicht sicher. Dafür muss noch Außenseiter Ungarn gegen Lettland gewinnen.
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0: Wir wünschen Ihnen einen guten Morgen. Jetzt erstmal alles, was wichtig ist aus Berlin, Brandenburg, Deutschland und der Welt.
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2: Ich bin Jana Klonikowski. Guten Morgen. Die USA haben nach eigenen Angaben erneut Ziele im Iran angegriffen, darunter Raketenabschussrampen und Schiffe, die Minen legen wollten. Das zuständige US-Kommando spricht von Selbstverteidigungsmaßnahmen. US-Soldaten hätten vor Bedrohungen durch die iranischen Streitkräfte geschützt werden sollen. Im Irankrieg gilt gerade eigentlich eine Waffenruhe. Die USA und der Iran verhandeln über ein dauerhaftes Ende der Kämpfe. Hoffnungen auf ein schnelles Abkommen waren zuletzt wieder gedämpft worden. Die Sorge vor neuen massiven russischen Angriffen auf Kiew wächst. Russland hat jetzt Ausländer und Diplomaten aufgefordert, die ukrainische Hauptstadt so schnell wie möglich zu verlassen. Erst am Wochenende hatte es eine massive Angriffswelle auf Kiew gegeben. Sparen beim Elterngeld? Da will die SPD wohl nicht mitmachen und warnt vor weiteren Einschnitten im sozialen Bereich. Mehr dazu von Finn Riebesell-Freundlieb.
3: Hintergrund ist, dass Bundesfinanzminister Klingbeil von der SPD mehrere Ministerien zum Sparen aufgefordert hat, darunter auch das Bundesfamilienministerium. Der parlamentarische Geschäftsführer der SPD, Wiese, sagte der Rheinischen Post, das sei für viele junge Familien einfach zu wichtig, da müsse man woanders sparen. Vize-Fraktionschefin Schmidt erteilt pauschalen Kürzungen ebenfalls eine Absage. Aber auch in der Union gibt es erste Stimmen, die gegen Einsparungen beim Elterngeld sind.
2: Tränen beim VfL Wolfsburg, Jubel beim SC Paderborn. Der Zweitligist hat das Relegationsrückspiel mit 2:1 Nachverlängerung für sich entschieden und steigt zum dritten Mal in die Fußball-Bundesliga auf. Für Wolfsburg geht's dagegen nach 29 Jahren wieder runter in Liga 2. Dabei waren die Wolfsburger schnell in Führung gegangen, kassierten dann in der 14. Minute aber eine gelb-rote Karte und Paderborn drehte das Spiel. Am Ende steht Wolfsburgs erster Bundesliga-Abstieg der Vereinsgeschichte und eine Riesenaufstiegsparty in Paderborn. Bei der Eishockey-WM hat das deutsche Team seine Hausaufgaben gemacht und Großbritannien im letzten Vorrundenspiel mit 6:3 besiegt. Für den Einzug ins Viertelfinale brauchen die Deutschen aber noch Schützenhilfe der Konkurrenz.
0: Es ist kurz nach 5 am Dienstagmorgen. Wetter und Verkehr jetzt von Jonas Bünstedt im Verkehrsstudio.
4: Hallo, einen schönen guten Morgen. Alle Kreuzberger und Kreuzbergerinnen atmen heute ein bisschen auf. Der Karneval der Kulturen ist rum und die Straßensperrungen rund um den Blücherplatz werden nach und nach aufgehoben. In einer Stunde sollte dann spätestens alles wieder frei sein. Geblitzt wird allerdings auch jetzt schon, zum Beispiel in Adlershof auf dem Ernst-Ruska-Ufer, in Tempelhof auf der Bölke-Straße und in Rathenow auf der Schleusenstraße. Dankeschön für Ihre Staus und Blitzer unter Berlin 201 91 390 und allen unterwegs eine gute Fahrt.
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4: Das lange Wochenende ist zwar vorbei, das Sommerwetter geht aber heute noch weiter. Bis zu 28 Grad sind drin bei ganz viel Sonne. Morgen und übermorgen gibt es dann eine kleine Temperaturdelle bei immer noch angenehmen 20 bis 22 Grad und ein paar mehr Wolken. Ab Freitag wird es dann aber wieder richtig sonnig und sommerlich warm.
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0: Sie kommen hoffentlich ganz entspannt aus einem langen Wochenende. Ich bin Lisa Wennemeyer und freue mich, dass Sie mit dabei sind. War ja mega Sommerwetter. Vielleicht waren Sie ja auch in dem ein oder anderen Biergarten unterwegs am Wochenende, wo ein Berliner Klassiker ja nie fehlen darf. Nee, und ich meine jetzt nicht Bier, sondern Fassbrause. Die ist nämlich eine richtige Berlinerin. Und wer die Brause ins Fass gebracht hat und warum, das hören Sie in 10 Minuten von Stadtführer Lars nach Musik von Umberto Tozzi und Tina Turner.
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0: Guten Morgen am Dienstag. Der nächste Sommertag steht schon in den Startlöchern. Und vielleicht ploppt heute da ja auch noch irgendwann bei Ihnen eine erfrischende Fassbrause auf.
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2: Um 1908 hatte in Berlin der Chemiker Ludwig Scholbin eine tolle Idee. Er erfand nämlich ein neues Getränk für seinen Sohn. Und dieses Getränk kennen wir heute als Fassbrause. Er hat das genommen, was man in Brauereien findet, nämlich Wasser und Malz, und hat ein natürliches Konzentrat aus Äpfeln und Süßholzwurzeln entwickelt. Dieses Getränk ähnelte dem Bier, nämlich mit einer schönen Schaumkrone obendrauf, und so konnte man als kleiner Steppke oft zwischen den Erwachsenen stehen und sich wie ein Großer fühlen. Vor wenigen Jahren gab es eine Renaissance der Fassbrause, allerdings von einer Kölner Brauerei. Doch das hat mit der Berliner Fassbrause überhaupt nichts zu tun, denn die Kölner Variante besteht aus alkoholfreiem Bier mit Limonadenzusätzen. Das Rezept des Berliner Originals hingegen ist bis heute geheim und die Grundsubstanz wird immer noch in Spandau hergestellt.
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0: Guten Morgen, jetzt alles, was wichtig ist aus Berlin, Brandenburg, Deutschland und der Welt.
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2: Ich bin Jana Klonikowski. Guten Morgen. Die USA haben nach eigenen Angaben erneut Ziele im Iran angegriffen, darunter Raketenabschussrampen und Schiffe, die Minen legen wollten. Das zuständige US-Kommando spricht von Selbstverteidigungsmaßnahmen. US-Soldaten hätten vor Bedrohungen durch die iranischen Streitkräfte geschützt werden sollen. Im Irankrieg gilt gerade eigentlich eine Waffenruhe. Die USA und der Iran verhandeln über ein dauerhaftes Ende der Kämpfe. Hoffnungen auf ein schnelles Abkommen waren zuletzt wieder gedämpft worden. Die Sorge vor neuen massiven russischen Angriffen auf Kiew wächst. Russland hat jetzt Ausländer und Diplomaten aufgefordert, die ukrainische Hauptstadt so schnell wie möglich zu verlassen. Erst am Wochenende hatte es eine massive Angriffswelle auf Kiew gegeben. Sparen beim Elterngeld? Da will die SPD wohl nicht mitmachen und warnt vor weiteren Einschnitten im sozialen Bereich. Mehr dazu von Finn Riebesel-Freundlieb.
3: Hintergrund ist, dass Bundesfinanzminister Klingbeil von der SPD mehrere Ministerien zum Sparen aufgefordert hat, darunter auch das Bundesfamilienministerium. Der parlamentarische Geschäftsführer der SPD, Wiese, sagte der Rheinischen Post, das sei für viele junge Familien einfach zu wichtig, da müsse man woanders sparen. Vize-Fraktionschefin Schmidt erteilt pauschalen Kürzungen ebenfalls eine Absage. Aber auch in der Union gibt es erste Stimmen, die gegen Einsparungen beim Elterngeld sind.
2: Tränen beim VfL Wolfsburg, Jubel beim SC Paderborn. Der Zweitligist hat das Relegationsrückspiel mit 2:1 Nachverlängerung für sich entschieden und steigt zum dritten Mal in die Fußball-Bundesliga auf. Für Wolfsburg geht's dagegen nach 29 Jahren wieder runter in Liga 2. Dabei waren die Wolfsburger schnell in Führung gegangen, kassierten dann in der 14. Minute aber eine gelb-rote Karte und Paderborn drehte das Spiel. Am Ende steht Wolfsburgs erster Bundesliga-Abstieg der Vereinsgeschichte und eine Riesenaufstiegsparty in Paderborn. Bei der Eishockey-WM hat das deutsche Team seine Hausaufgaben gemacht und Großbritannien im letzten Vorrundenspiel mit 6:3 besiegt. Für den Einzug ins Viertelfinale brauchen die Deutschen aber noch Schützenhilfe der Konkurrenz.
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5: Kurz nach 5:30 ist es. Jetzt Wetter und Verkehr mit Jonas Böhnstedt im Verkehrsstudio.
6: Hallo, einen schönen guten Morgen. Alle Kreuzberger und Kreuzbergerinnen atmen heute ein bisschen auf. Der Karneval der Kulturen ist rum und die Straßensperrungen rund um den Blücherplatz werden nach und nach aufgehoben. In einer Stunde sollte dann spätestens alles wieder frei sein. Geblitzt wird allerdings auch jetzt schon, zum Beispiel in Adlershof auf dem Ernst-Ruska-Ufer, in Tempelhof auf der Bölke-Straße und in Rathenow auf der Schleusenstraße. Dankeschön für Ihre Staus und Blitzer und der Berlin 201 91 390 und allen unterwegs eine gute Fahrt.
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6: Das lange Wochenende ist zwar vorbei, das Sommerwetter geht aber heute noch weiter. Bis zu 28 Grad sind drin bei ganz viel Sonne. Morgen und übermorgen gibt es dann eine kleine Temperaturdelle bei immer noch angenehmen 20 bis 22 Grad und ein paar mehr Wolken. Ab Freitag wird es dann aber wieder richtig sonnig und sommerlich warm.
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5: Das lange Wochenende ist vorbei, aber immerhin eine kurze Woche, in die wir gerne mit Ihnen gemeinsam starten. Lisa Wennemer hier, guten Morgen. Kurz nach 5:30 ist es jetzt. Da liegen einige ja schon auf der Yogamatte. Wenn das für Sie nichts ist, vielleicht probieren Sie es mal hiermit. Lach-Yoga. Lachen ist gesund, das wissen wir. Warum wir aber überhaupt lachen, das hören Sie um 5.40 Uhr in Ihrer täglichen Portion Alltagswissen. Warum darum? Nach Musik von Big Mountain und George Harrison.
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3: Warum lachen wir? Bevor wir der Frage auf den Grund gehen, erstmal ein paar spannende Zahlen rund um das Thema Lachen. Bei einem richtigen Lachanfall sind sage und schreibe 135 Muskeln im Einsatz. Lachforscher, ja, sowas gibt es, haben herausgefunden, dass eine Minute Lachen so wohltuend ist wie 45 Minuten Entspannungstraining. Umso erstaunlicher, dass Erwachsene nur 15 Mal pro Tag lachen, während Kinder auf rund 400 Mal kommen. Beim Lachen werden Stresshormone abgebaut, das Immunsystem wird gestärkt und die Empfindlichkeit für Schmerzen sinkt um bis zu 30%. All diese positiven Nebenwirkungen sind aber wohl nicht der eigentliche Grund dafür, warum wir überhaupt lachen. Wissenschaftler vermuten, dass sich das Lachen entwickelt hat, um dem Nachwuchs von Tieren die Möglichkeit zu geben, sich spielerisch zu balgen. Kleine Beißereien können so nicht missverstanden werden. Und aus diesem tierischen Lachen hat sich dann wohl das menschliche Lachen entwickelt. Heutzutage ist Lachen ein sozialer Klebstoff. Damit zeigen wir unserem Gegenüber, wir verstehen uns. Es entschärft Konfliktsituationen und zeigt Sympathien.
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3: Ich bin Michelle Gradell. Guten Morgen. Über 1 Million Menschen sind am langen Pfingstwochenende beim Karneval der Kulturen in Berlin gewesen. Mehr als 60 Gruppen sind beim großen Umzug am Sonntag durch Friedrichshain gezogen. Die Polizei sagt, dass es keine größeren Zwischenfälle gab und alle friedlich gefeiert haben. Der Karneval der Kulturen hat zum 30. Mal stattgefunden. Gefeiert wird dabei die Vielfalt, die Gemeinschaft und der kulturelle Austausch. In Brandenburg steigt die Waldbrandgefahr. Durch die hohen Temperaturen und die Trockenheit gilt in manchen Landkreisen schon die zweithöchste Gefahrenstufe, die Stufe 4. Das zeigen Daten des Umweltministeriums. Betroffen sind vor allem die östlichen Landkreise. Im Süden und Westen Brandenburgs gilt momentan die Gefahrenstufe 3. Allein in diesem Jahr gab es in Brandenburg schon mehr als 50 Waldbrände. Die USA haben Raketenstellungen im Iran angegriffen. Das US-Militär sagt, es handle sich um Maßnahmen zur Selbstverteidigung. Es sollen auch iranische Boote im Bereich der Straße von Hormuz getroffen worden sein. Eigentlich gilt im Iran-Krieg derzeit eine Waffenruhe und es laufen Verhandlungen über ein dauerhaftes Ende der Kämpfe. Nach ersten optimistischen Aussagen sind die Erwartungen an die Gespräche jetzt wieder gedämpft worden. Papst Leo XIV. Hat den Zauberer Gandalf zitiert. In seinem ersten persönlichen Lehrschreiben geht es eigentlich um den Umgang mit künstlicher Intelligenz. In dem Zusammenhang zitierte er aus der Herr der Ringe-Reihe. Der Papst sieht die KI als Chance, aber auch als Gefahr. Er kritisiert den Umgang mit KI. Es müsse angemessene rechtliche Rahmenbedingungen, eine unabhängige Aufsicht, Aufklärung der Nutzerinnen und Nutzer geben. Und der Papst sagte, dass sich die Politik nicht ihrer Aufgabe entziehen dürfe. Der VfL Wolfsburg ist zum ersten Mal in seiner Geschichte aus der Fußball-Bundesliga abgestiegen. Auf der anderen Seite steigt der SC Paderborn nach 6 Jahren wieder in die erste Fußball-Bundesliga auf. Denn Paderborn hat das Relegationsrückspiel mit 1:2 nach Verlängerung gewonnen.
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4: Mit Sebastian Pasotti. Es geht um mehr Geld für die rund 50.000 Beschäftigten im Großhandel in Berlin und Brandenburg. Heute startet die zweite Tarifverhandlungsrunde. Die Gewerkschaft Verdi fordert eine Erhöhung der Löhne um 220 Euro pro Monat. In dem Tarifkonflikt gab es schon mehrere Warnstreiks, unter anderem in mehreren Rewe- und Edeka-Lagern und den Metrohäusern.
1: Kurz nach 6 ist es. Schönen guten Morgen. Hier ist der Berliner Rundfunk 91.4. Es ist der Dienstagmorgen nach Pfingsten und Berlin und Brandenburg dürften wieder halbwegs vollzählig sein. Wir schauen mal, wie sich das auf den Straßen bemerkbar macht, zusammen mit Jonas Bünstedt im Verkehrsstudio.
5: Schönen guten Morgen. Ja, noch ist es relativ ruhig heute früh. Die Standard 10 Minuten plus sind es aber heute schon wieder auf dem Stadtring 100 Richtung Wedding zwischen Innsbrucker Platz und Kreuz Schmargendorf und gerade frisch reingekommen. Wir haben auch einen Ampelausfall in Lichtenberg. Vorsicht da bitte auf der Herzbergstraße in Höhe Siegfriedstraße. Schauen wir nach Brandenburg. Vorsicht da bitte auf der A2 Richtung Magdeburg zwischen dem Rastplatz Wendgräben und Wollin. Da liegen Reifenteile auf der Fahrbahn. Und aufpassen bitte auch nochmal auf der A13 Richtung Schönefelder Kreuz. Da hat's gekracht. Zwischen Duben und Freiweide ist die Unfallstelle noch ungesichert. Geblitzt wird in Gesundbrunn, Osloer Straße, in Hohenschönhausen auf der Rienstraße und in Potsdam auf der Geschwister-Scholl-Straße. Dankeschön für Ihre Staus und Blitzer unter Berlin 201 91 390 und allen unterwegs eine gute Fahrt.
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1: 31,7 Grad in Regensburg. Gestern Spitzenreiter laut wetter.com. Aber wir hier in Berlin und Brandenburg können uns ja nun auch nicht wirklich beschweren, was Wärme und Sonnenscheindauer an Pfingsten anbelangt. Und bei uns wird es heute richtig heiß mit bis zu 31 Grad. Aktuell haben wir Frühtemperaturen so um 15, 16 Grad. Dazu scheint wieder von früh bis spät die Sonne und es bleibt auf alle Fälle trocken. Morgen am Mittwoch auch wieder sehr sonnig, kein Regen, dann bei kühleren 22 Grad.
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1: Einen wunderschönen Dienstagmorgen wünschen wir. Wir sind Ihre Begleiter beim Aufstehen, in der Küche beim Kaffee machen oder im Bad, wo Sie sich vermutlich nachher auch Ihr Lieblingsparfum draufpacken, aufs Handgelenk und an den Hals. Wobei man das nicht machen soll, weil gefährlich, weil gesundheitsgefährdend, wird zumindest so bei Social Media behauptet. Wir überprüfen um 6.10 Uhr, was dran ist an der Behauptung, bei Stimmt's oder hat es recht, unserem Fake- oder Fact-Check. Nach Musik von Blue mit Elton John und nach den Talking Heads.
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0: Einen wunderschönen guten Morgen und welcome back nach dem langen Pfingstwochenende. Simone Panteleit und Team hier für Sie und jetzt geht's bei uns um Düfte und wo man die angeblich nicht auftragen soll.
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0: Immer dienstags schnappen wir uns hier eine Behauptung von Facebook, X oder Instagram und checken, ob da was Wahres dran ist oder ob sich das einfach nur jemand ausgedacht hat. Und da geht es heute um eine Warnung. Hör auf, Parfum auf deinen Hals zu sprühen. So ist es in Social Media Posts zu lesen. Angeblich soll das die Schilddrüse und Hormone durcheinander bringen. Diese Postings haben unzählige Likes, aber was steckt dahinter? Jonas Bönstedt aus der Redaktion.
2: Ja, das klingt erstmal sehr dramatisch und geht jetzt auch schon länger bei Social Media rum, stimmt aber nicht. Die Schilddrüse liegt zwar genau dort am Hals, wo wir uns gerne einsprühen, aber bis dahin kommt das Parfüm gar nicht. Der Duft, der landet nur auf der Haut und zieht nicht bis in die tiefen Gewebeschichten oder gar in die Blutbahn ein, denn die Schilddrüse ist durch eine Schicht aus Haut, Fettgewebe und Muskeln bestens geschützt. Es gibt zwar in manchen Parfüms chemische Stoffe, die in extrem hohen Dosen theoretisch hormonell wirken könnten, aber erstens sind die Grenzwerte in der EU streng reguliert und zweitens müsste man das Parfüm dafür quasi trinken. Der Spritzer auf den Hals ist also völlig unbedenklich. Wer sensible Haut hat, der sollte wegen möglicher Reizungen oder Pigmentflecken durch die Sonne aufpassen, aber der Schilddrüse ist das Parfüm völlig egal.
0: Also Mythos bzw. Fake News entlarvt. Sie können völlig unbedenklich Ihr Parfum weiterhin dorthin sprühen, wohin Sie wollen. 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
6: Ich bin Michelle Gradell. Guten Morgen. Musik, Tänze und bunte Kostüme. Beim Karneval der Kulturen in Berlin sind am langen Pfingstwochenende mehr als 1 Million Besucherinnen und Besucher gewesen. Die meisten waren beim Umzug am Sonntag durch Friedrichshain. Die Polizei zieht eine positive Bilanz. Es gab keine Zwischenfälle. Die USA haben nach eigenen Angaben Raketenstellungen im Iran angegriffen. Das US-Militär sagt, es seien Maßnahmen zur Selbstverteidigung. Eigentlich gilt im Iran-Krieg derzeit eine Waffenruhe und es laufen Verhandlungen über ein dauerhaftes Ende der Kämpfe. Der VfL Wolfsburg steigt zum ersten Mal in die zweite Fußball-Bundesliga ab und der SC Paderborn ist nach 6 Jahren wieder zurück in der ersten Fußball-Bundesliga. Denn das Relegationsrückspiel hat der SC Paderborn mit 1:2 nach Verlängerung gewonnen.
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7: Mit Sebastian Pasotti. Von heute an übernehmen Wasserbüffel wieder die Landschaftspflege am Tegeler Fließ in Reinickendorf. Vor 11 Jahren wurden die Büffel erstmals in das Naturschutzgebiet gebracht. Seitdem wird das Projekt von der EU gefördert. Die Wasserbüffel sind gut von den Informationstafeln entlang des Wanderweges auszusehen.
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1: Damit ist es kurz nach 6:30. Wunderschönen guten Morgen, der Berliner Rundfunk 91.4 am Dienstag. Jetzt mit einem Update von den Straßen. Hier ist Jonas Bönstedt im Verkehrsstudio.
9: Guten Morgen. 10 Minuten plus sind es auch heute früh schon wieder auf dem Stadtring 100 Richtung Wedding zwischen Innsbrucker Platz und Kreuz Schmargendorf. Und 10 Minuten stehen sie ebenfalls auf der A115 einwärts zwischen Kleinmachnow und Kreuz Zehlendorf. Dann Vorsicht bitte auf der A12 Richtung Berliner Ring zwischen Frankfurt West und Müllrose. Hause liegen Gegenstände auf der linken Spur. Achtung auch auf der A13 Richtung Schönefelder Kreuz. Da gab es einen Unfall zwischen Duben und Freiwalde. Und aufpassen auch nochmal ein paar Kilometer weiter. A13 Richtung Schönefelder Kreuz zwischen Starkow und der Ausfahrt Barut-Mark. Da ist ein Fahrzeug liegen geblieben. Die neuesten Blitzer stehen in Gesundbrunnen auf der Osloer Straße, in Hohenschönhausen auf der Rienstraße und in Potsdam Geschwister-Scholl-Straße. Falls Sie noch was ergänzen wollen, Staus, Blitzer oder ähnliches, dann rufen Sie gerne mal durch unter Berlin 201 91 390. Und ansonsten wünsche ich eine unfallfreie und schöne Fahrt.
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1: Es wird heiß, Freunde, richtig heiß für Ende Mai. Von jetzt 15, 16 Grad steigen die Temperaturen an diesem Dienstag auf maximal 31 Grad an. Dazu gibt es auch heute noch mal Sonne satt und keinen Regen. Wem das zu heiß ist, der kann sich auf morgen freuen. Da erwarten wir nur noch 22 Grad höchstens. Es wird aber auch dann sonnig und trocken sein.
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1: Willkommen zurück in einer für Sie hoffentlich auch kurzen Arbeitswoche nach Pfingsten. Wir sind sehr gerne bei Ihnen an diesem Dienstag und wir feiern Geburtstag. Der Hauptbahnhof hat heute 20. Jubiläum. Einen kleinen Rückblick gibt's gleich von unserem Berlin-Reporter Christian Fuchs. Und er fragt Sie, ist der Hauptbahnhof so ein richtiger Berliner inzwischen, wie das Brandenburger Tor und der Fernsehturm? Antworten gibt's um 6.40 Uhr nach Marlon Rodette und nach den Bee Gees.
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0: Nach 20 Jahren in der Hauptstadt ist man offiziell Berliner, heißt es. Ich kenne auch gebürtige, also hier geborene Berliner, die sagen, wie lange muss das Huhn durch den Wald laufen, bis es ein Fuchs wird? Wenn das stimmt, wäre der Hauptbahnhof immer noch kein Berliner, auch wenn er heute vor 20 Jahren eröffnet wurde. Nach 11 Jahren Bauzeit hat 1 Milliarde Euro gekostet, war damals der teuerste Bahnhofneubau Deutschlands. Unser Berlin-Reporter Christian Fuchs ist jetzt auf dem Washingtonplatz, gratuliert zum Geburtstag und fragt Sie, ob der Hauptbahnhof inzwischen ein echter Berliner ist oder nicht.
1: Ja, damals, als 2006 der Hauptbahnhof hier sehr überhastet eröffnet worden ist, damals so kurz vor der WM noch fertig gemacht. Naja, fertig ist die eine Sache, ne? Da war hier tatsächlich noch ziemlich viel Baustelle drin. Da waren Wände nicht verkleidet und so weiter. Damals war Facebook voll das Ding. Und da konnte man im Beziehungsstatus eingeben, es ist kompliziert. Vielleicht beschreibt man den Start auch so ein bisschen so. Allerdings hat sich das mittlerweile zu einer stabilen Beziehung entwickelt. Ich habe mich gerade ein bisschen umgehört. Würden Sie heute sagen, ist ein Berliner geworden?
2: Ich denke mal schon, weil ich sag mal, das ist ja der zentrale Teil von der ganzen Stadt hier, wo alle ankommen, alle losfahren. Also ich sag mal, ist jedenfalls, glaube ich, fast ein größerer Erfolg und schneller fertig geworden wie der Flughafen. Ne?
1: Also, das muss man auf jeden Fall sagen. Aber haben Sie den sozusagen als Benutzer auch ins Herz geschlossen?
2: Ja, so oft fahren wir nun nicht, aber wenn, dann meistens ja von hier, ist richtig. Ja. Kann man, fühlt sich hier wohl und ich sag mal, wenn es jetzt früh ist, ist auch nicht so voll. Gibt auch andere Zeiten.
1: Und das ist doch auch irgendwie typisch Berliner. Nicht gemeckert ist schon genug gelobt. Also das war jetzt keine Liebeserklärung, aber die habe ich tatsächlich gefunden. Und zwar von einer Zugezogenen. Früher hat sie in Hamburg gelebt, jetzt ist sie Berlinerin.
3: Im Vergleich zum Hauptbahnhof Hamburg ist der top.
1: Ja?
3: Er ist hell. Das Einzige, was mich stört, sind manchmal die ausgefallenen Treppen. Aber sonst top.
1: Ja.
3: Also ich kenne keinen sauberen.
1: Sie kennen keinen saubereren Bahnhof als den?
3: Ja, wirklich.
1: Okay, also quasi Liebeserklärung.
3: Liebeserklärung.
1: Oh, also der Hauptbahnhof vielleicht doch besser als sein Ruf. Das mit den Rolltreppen ist übrigens so eine Sache, ne? Es hält sich wacker das Gerücht, dass selbst Angela Merkel hier mal auf einer Rolltreppe festgesteckt haben soll. Lässt sich nicht beweisen. Ich habe gerade ganz lange noch im Internet nachgeforscht. Was sich beweisen lässt, ist, sie hat damals hier den Hauptbahnhof eröffnet. Der erste Zug, der aus Leipzig hier eingerollt kam, war mit der Bundeskanzlerin.
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8: Ich bin Michelle Gradell. Guten Morgen. Es gehe um Vielfalt und Freiheit. Beim Karneval der Kulturen in Berlin haben am Wochenende mehr als 1 Million Menschen gefeiert. Die meisten waren beim Umzug am Sonntag durch Friedrichshain.

0: Viele aber auch beim Fest am Blücherplatz. Das ganze Pfingstwochenende gab es dort Essen aus verschiedenen Ländern, Musik und Tanz. Es war das 30. Jubiläum des Karnevals der Kulturen. Und dabei blieb es überwiegend friedlich. Die Polizei hat ein positives Fazit gezogen. Langsames Internet, wenig Arztpraxen und lange Wege. Bei einem deutschlandweiten Infrastruktur-Ranking landen mehr als 160 Gemeinden aus Brandenburg auf den letzten Plätzen. Mit dabei sind Orte im Havelland und in der Uckermark. Am besten schnitten in Brandenburg die Orte Senftenberg, Frankfurt-Oder und Strausberg ab. Sehr weit oben in dem Ranking ist auch Berlin. In der Studie wurde bewertet, wie gut die Versorgung mit Kitas, Schulen, Autobahnen, Nahverkehr, Ärzten, Theatern und Schwimmbädern ist und auch die Breitbandverfügbarkeit. Sollten Menschen, die keine Kinder haben, mehr in die Pflegeversicherung einzahlen? Das will wohl Bundesgesundheitsministerin Nina Wagen vorschlagen. Das berichtet das Redaktionsnetzwerk Deutschland. Versicherte ohne Kinder müssten dann ab einem Alter von 23 Jahren insgesamt einen Beitragssatz von 4,3% zahlen. Bei der Reform geht es darum, dass der Pflegeversicherung Geld fehlt. Die Rede ist von mehr als 22 Milliarden Euro. Russland plant weitere Angriffe auf die ukrainische Hauptstadt Kiew. Das sagt das russische Verteidigungsministerium. Dabei gehe es um Ziele wie Rüstungsbetriebe, Entscheidungszentren und Kommandoposten in Kiew. Russland begründet die weiteren geplanten Angriffe mit dem Beschuss eines Studentenwohnheims in der Region Luhansk. Erst am Wochenende hat es eine der schwersten Attacken auf die ukrainische Hauptstadt seit Beginn des Krieges gegeben. Tränen beim VfL Wolfsburg, Jubel beim SC Paderborn. Das Relegationsrückspiel hat der SC Paderborn mit 2:1 nach Verlängerung gewonnen und kehrt damit in die erste Fußball-Bundesliga zurück. Für den VfL Wolfsburg geht's dagegen zum ersten Mal in die zweite Fußball-Bundesliga.
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2: Mit Sebastian Pasotti. Es geht um mehr Geld für die rund 50.000 Beschäftigten im Großhandel in Berlin und Brandenburg. Heute startet die zweite Tarifverhandlungsrunde. Die Gewerkschaft Verdi fordert eine Erhöhung der Löhne um 220 Euro pro Monat. In dem Tarifkonflikt gab es schon mehrere Warnstreiks, unter anderem in mehreren Rewe- und Edeka-Lagern und den Metrohäusern.
3: Es ist kurz nach 7. Schönen guten Morgen am Dienstag, der Berliner Rundfunk 91.4. Bislang sah es entspannt aus auf den Straßen. Wir schauen mal, ob es aktuell immer noch so ist. Zusammen mit Jonas Böhnstedt im Verkehrsstudio.
4: Einen schönen guten Morgen. Naja, so ganz entspannt ist es nicht mehr. Es ist mal wieder zu voll auf dem Stadtring 100 Richtung Wilmersdorf. Zwischen Jakob-Kaiser-Platz und Dreieck Charlottenburg ist deshalb die rechte Spur dicht. Und auch die Einfahrt Siemensdamm ist gesperrt wegen zu hoher Verkehrsbelastung. 10 bis 15 Minuten brauchen Sie da, um da durchzukommen. Ebenfalls 10 bis 15 Minuten plus sind es auch in der Gegenrichtung 100 Richtung Wedding zwischen Innsbrucker Platz und Kreuz Schmargendorf Stau. Und 10 Minuten stehen Sie jetzt auch auf der 115 einwärts zwischen Kleinmachnow und Kreuz Zehlendorf. Schauen wir nach Brandenburg. Vorsicht bitte auf der A10 westlicher Berliner Ring Richtung Dreieck Havelland zwischen Potsdam Nord und Spandau. Da liegen Gegenstände auf dem rechten Fahrstreifen. Achtung auch auf der A12 Richtung Berliner Ring zwischen Frankfurt West und Müllrose. Hier liegen Gegenstände auf der linken Spur und aufpassen auch noch mal ein paar Kilometer weiter auf der A13 Richtung Schönefelder Kreuz zwischen Starke und der Ausfahrt Baruth. Da ist ein Fahrzeug liegen geblieben. Geblitzt wird in Marienfelde, Lichterfelder Ring, in Westend, Königin-Elisabeth-Straße und in Frankfurt auf der Rosa-Luxemburg-Straße. Dankeschön für Ihre Staus und Blitzer unter Berlin 201 91 390 und allen unterwegs eine gute Fahrt.
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3: Das schöne Pfingstwetter zieht sich bis in die Arbeitswoche rein. Heute wird sogar noch heißer. Von aktuell 15, 16 Grad steigen die Temperaturen auf 31 Grad an. Am Himmel über Berlin und Brandenburg gibt es allenfalls Schönwetterwolken. Die Sonne hat freie Bahn und es kommt kein Regen runter. So freundlich sieht es auch morgen aus. Dann wird es allerdings wieder eine Ecke kühler sein. Wir erwarten maximal 22 Grad.
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3: Zurück aus dem langen Pfingstwochenende. 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

0: Hoffentlich bestens erholt geht es für Sie in die nächste 4-Tage-Woche. Und Sie sind sicherlich bereit für eine kleine Quizrunde, oder?
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0: Eine Frage, zwei Antwortmöglichkeiten. Liegen Sie richtig, sichern Sie sich direkt 50 Euro. Guten Morgen, Julia aus Langwitz.
2: Ja, guten Morgen.
0: Und Julia hat schon richtig gute Laune, obwohl sie bislang nichts gefrühstückt hat, sondern nur einen Kaffee-Intus.
2: Ja, genau, der hat's gemacht.
0: Sehr, sehr sympathisch. Ich frühstücke morgens auch immer erst sehr spät. Okay, Julia, hier kommt deine Quizfrage. Für welchen Kinofilm wurde Seals Kiss from a Rose plötzlich zum Welthit? War es A, Batman Forever mit Val Kilmer oder B, Apollo 13 mit Tom Hanks?
2: Uiuiuiuiuiuiuiui. Ich erinnere mich so gut an das Lied. Es ist ganz verrückt und ich sehe auch irgendwie die Bilder vor mir, die in dem Film sind. Ich hatte das Gefühl, es war das erste.
0: Batman Forever.
2: Ja, ich glaube, ja.
0: Ja, du kannst dich festlegen auf was auch immer du möchtest.
2: Okay, ja, ich versuche diese Bilder in dem Song, ne? Da singt es ja, ich weiß, das sind aus dem Film kommen so eine Ausschnitte. Das ist jetzt etwas schwierig, aber ich glaube, es war der Batman.
0: Soll ich das einloggen?
2: Ja, okay.
0: Okay, also Überzeugung klingt anders, aber ich logge es ein und es stimmt.
2: Oh Gott sei Dank. Oh mein Gott. Gott sei Dank.
0: Ja, tatsächlich ist es so, dass als Kiss from a Rose zuerst erschienen ist, da war der Song nur so semi-erfolgreich und Seal selbst war auch nicht davon überzeugt, hätte ihn fast gar nicht auf sein zweites Album gepackt. Erst durch den Soundtrack zu diesem Batman-Film Batman Forever ist daraus plötzlich ein weltweiter Mega-Hit geworden, der mehrere Grammys gewonnen hat, darunter auch Record of the Year.
2: Ah ja, krass.
0: Siehste, ja, und du hast jetzt 50 Euro mehr auf dem Konto. Herzlichen Glückwunsch.
2: Oh ja, so schön. Dankeschön.
0: Sehr gerne. So, und wir haben jetzt so viel drüber gesprochen. Jetzt hören wir den Song auch. Hier ist Seal mit Kiss from a Rose beim Berliner Rundfunk 91.4.
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0: Den Montag werden die meisten von Ihnen als Arbeitstag übersprungen haben. Dafür fühlt sich der Dienstag heute so an. Willkommen zurück in einer hoffentlich kurzen Woche. Hier ist der Berliner Rundfunk 91.4 mit Simone Panteleit und Team. Schönen guten Morgen. Und Sie bekommen jetzt exklusiv einen Vorgeschmack. Mein Kollege Daniel Boschmann vom Frühstücksfernsehen übernimmt an der Stelle in seinem Podcast Zahltag. Knöpft sich Daniel aktuelle Zahlen, Daten und Fakten der Woche vor.
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2: Eins. Weltrekord. Die mickrige Bilanz der Pseudo-Supermenschen. Am Sonntag fanden jetzt die ersten Enhanced Games statt, also sowas wie die Doping-Olympiade. Finanziert unter anderem vom Milliardär Peter Thiel, Donald Trump Jr. und Christian Angermeier. Drei Disziplinen: Schwimmen, Sprinten, Gewichtheben. 50 Athletinnen und Athleten und pro Sieg gibt es $250.000. Noch viel wichtiger: pro angestrebten Weltrekord gibt es 1 Million als Bonus. Die Veranstalter haben monatelang erzählt, sie würden jetzt zeigen, was der menschliche Körper wirklich kann, wenn man ihn doch nur von der lästigen WADA-Aufsicht befreit. Der internationalen Dopingbehörde übrigens. Aaron D'Souza, der Gründer, sprach allen Ernstes von der Avantgarde der Supermenschheit. Man würde, Zitat, die Menschheit voranbringen. Ja, genau. Wie eklig diese Sätze sind. Ergebnis nach gut 3 Stunden Show: ein mickriger, übrigens auch inoffizieller, Weltrekord. Der Grieche Christian Golomeev über 50 Meter Freistil schwimmen. Der Rest knapp daneben, deutlich daneben oder eben Fehlstart. Der Weltrekord ist übrigens in einem Hochauftriebs-Polyurethan-Anzug möglich gewesen, der im regulären Schwimmsport seit über 16 Jahren verboten ist. Nicht wegen Dopings, sondern eben, weil er den Auftrieb so brutal verändert, dass selbst ein großer treibender Schinken damit mal einen Rekord schwimmen könnte. Alle anderen Athleten übrigens haben nichts besser hinbekommen als die hoffentlich sauberen Athleten weltweit. Das ist doch alles eine wundervolle Erkenntnis dieses Wochenendes, oder? Auch für Kinder, die suchen ja ihre Idole im Sport. Schummeln hilft nicht. Selbst wenn man öffentlich Spitzensportler mit Testosteron, Epo und Co. vollpumpt. Übrigens inklusive Risiko auf Leber, Nieren und Herzfolgeschäden. Die Dopingspiele haben vor allem eins demonstriert: dass Doping weniger bringt, als ihre Erfinder geglaubt haben. Und dass der einzige Rekord des Abends in einem verbotenen Anzug gefallen ist, also nicht einmal dank der Pharmakologie, sondern durch Polyurethan. Diese schreckliche Veranstaltung war vor allem eins: eine sehr teure Live-Werbung für Kunstharz und die Anti-Doping-Agentur. Alles Gute!
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7: Ich bin Michelle Kradel. Guten Morgen. Über 1 Million Menschen sind am langen Pfingstwochenende beim Karneval der Kulturen in Berlin gewesen. Die meisten waren beim Umzug am Sonntag durch Friedrichshain. Dabei sei alles friedlich verlaufen. Die Polizei hat eine positive Bilanz gezogen. In Brandenburg steigt die Waldbrandgefahr. Vor allem im Osten des Landes gilt die zweithöchste Gefahrenstufe 4. Das hat das Umweltministerium mitgeteilt. Das Problem? Die hohen Temperaturen treffen auf Trockenheit. Und der Papst hat in seinem ersten päpstlichen Lehrschreiben Gandalf, den Zauberer aus der Herr-der-Ringe-Reihe, zitiert. Dabei geht es eigentlich um den Umgang mit künstlicher Intelligenz. Die müsse auf menschliche Werte und Moral ausgerichtet sein und nicht, wie momentan, von einigen wenigen bestimmt werden.
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8: Mit Sebastian Pasotti. Von heute an übernehmen Wasserbüffel wieder die Landschaftspflege am Tegeler Fließ in Reinickendorf. Vor 11 Jahren wurden die Büffel erstmals in das Naturschutzgebiet gebracht. Seitdem wird das Projekt von der EU gefördert. Die Wasserbüffel sind gut von den Informationstafeln entlang des Wanderweges auszusehen.
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5: Kurz nach 7:30 ist es. Wunderschönen guten Morgen, der Berliner Rundfunk 91.4. Der Tag heute ist schulfrei in Berlin und Brandenburg. Inwieweit sich das auf die Straßen auswirkt, weil viele Familien vielleicht heute erst aus dem langen Wochenende zurückkommen, weiß Jonas Böhnstedt im Verkehrsstudio.
10: Guten Morgen. Naja, so richtig befreien tut uns das alles hier nicht. Es ist immer noch sehr voll auf dem Stadtring 100 Richtung Wilmersdorf. Zwischen Jakob-Kaiser-Platz und Dreieck Charlottenburg ist deshalb die rechte Spur dicht und auch die Einfahrt Siemensdamm ist gesperrt wegen zu hoher Verkehrsbelastung. 10 bis 15 Minuten dauert es da, um durchzukommen. 10 bis 15 Minuten sind es ebenfalls in der Gegenrichtung Stadtring 100 Richtung Wedding zwischen Innsbrucker Platz und Kreuz Schmargendorf. Und 15 Minuten Anstehzeit haben wir jetzt auf der 115 einwärts zwischen Kleinmachnow und Kreuz Zehlendorf. Dann Vorsicht bitte, da auch nochmal in der Gegenrichtung 115 Richtung Dreieck Nutetal zwischen Kleinmachnow und Potsdam-Babelsberg. Da laufen gerade Rehe auf der Fahrbahn. Schauen wir nach Brandenburg. 10 bis 15 Minuten Stau auf der A2 Richtung Magdeburg zwischen Wollin und Rasthof-Buckautal. Dann Vorsicht auf der A10 westlicher Berliner Ring Richtung Dreieck Havelland zwischen Potsdam-Nord und Spandau. Da liegen Gegenstände auf dem rechten Fahrstreifen. Und aufpassen auch nochmal auf der A13 Richtung Schönefelder Kreuz zwischen Starkow und der Ausfahrt Barut, da ist ein Fahrzeug liegen geblieben. Die neuesten Blitzer stehen in Marienfelde auf dem Lichterfelder Ring, in Westend, Königin Elisabethstraße und in Frankfurt auf der Rosa-Luxemburg-Straße. Dankeschön für Staus und Blitzer. Falls Sie da noch was ergänzen wollen, dann rufen Sie gerne durch unter Berlin 201 91 390 und allen unterwegs eine gute Fahrt.
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5: Heute Hochsommer in Berlin und Brandenburg. Es wird richtig gehend heiß. Von jetzt 15, 16 Grad steigen die Temperaturen auf maximal 31 Grad an. Von früh bis spät scheint die Sonne vom, wenn überhaupt, nur leicht bewölkten Himmel und es bleibt auf alle Fälle trocken. Morgen am Mittwoch auch viel Sonne, kein Regen bei nur noch 22 Grad.
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5: Gemeinsam starten wir in diesen sonnigen Dienstag, der ja zum Glück den ganzen Tag lang so schön bleibt. Und damit haben Sie die Gelegenheit, nach der Arbeit zum Feierabend, vielleicht mit den Kollegen, bei einem kühlen Getränk noch draußen zu sitzen, in einem der vielen Biergärten der Stadt. Und die haben in diesem Jahr Zuwachs bekommen. Ganz draußen im Nordwesten der Stadt, auf der Insel Eiswerder, hat in dieser Saison ein neuer Inselbiergarten Premiere. Was Sie dort erwartet, wenn Sie die Anreise auf sich nehmen, das sagt Ihnen unser Berlin-Reporter Christian Fuchs um 7.50 Uhr nach Snow Patrol und nach Lionel Richie.
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0: Warum lachen wir? Bevor wir der Frage auf den Grund gehen, erstmal ein paar spannende Zahlen rund um das Thema Lachen. Bei einem richtigen Lachanfall sind sage und schreibe 135 Muskeln im Einsatz. Lachforscher, ja, sowas gibt es, haben herausgefunden, dass eine Minute Lachen so wohltuend ist wie 45 Minuten Entspannungstraining. Umso erstaunlicher, dass Erwachsene nur 15 Mal pro Tag lachen, während Kinder auf rund 400 Mal kommen. Beim Lachen werden Stresshormone abgebaut, das Immunsystem wird gestärkt und die Empfindlichkeit für Schmerzen sinkt um bis zu 30%. All diese positiven Nebenwirkungen sind aber wohl nicht der eigentliche Grund dafür, warum wir überhaupt lachen. Wissenschaftler vermuten, dass sich das Lachen entwickelt hat, um dem Nachwuchs von Tieren die Möglichkeit zu geben, sich spielerisch zu balgen. Kleine Beißereien können so nicht missverstanden werden. Und aus diesem tierischen Lachen hat sich dann wohl das menschliche Lachen entwickelt. Heutzutage ist Lachen ein sozialer Klebstoff. Damit zeigen wir unserem Gegenüber, wir verstehen uns. Es entschärft Konfliktsituationen und zeigt Sympathien.
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0: Im Garten, auf dem Balkon, im Park oder im Biergarten. Sie haben am langen Wochenende bestimmt auch viel Zeit draußen verbracht bei dem schönen Wetter. Das geht heute am Dienstag weiter. Es wird mit maximal 31 Grad sogar noch heißer. Und wenn Sie mal was Neues ausprobieren, eine neue Location kennenlernen wollen, dann hat unser Berlin-Reporter Christian Fuchs jetzt eine Anregung für Sie. Ein Biergarten nördlich der Zitadelle Spandau auf der Insel Eiswerda.
1: Mist, ich habe meine Tischtenniskelle vergessen. Hier gibt es sogar die Möglichkeit, Tischtennis zu spielen, aber das machen wahrscheinlich dann die wenigsten. Die meisten sitzen dann einfach hier im Biergarten in einem der Liegestühle direkt an der Havel und schauen dann einfach aufs Wasser, genießen dann ihr kühles Blondes. Und das ist vor allen Dingen ganz oft alkoholfrei. Die Betreiber haben nämlich gesagt, die Nachfrage nach alkoholfreien Getränken, die jetzt nicht nur Cola, Brause, Wasser sind, die ist total gestiegen. Deswegen gibt es hier auch unter anderem alkoholfreies Bier vom Fass. Finde ich ja super. Gerade wenn man hier zur Insel Eiswerda rausfahren muss. Ist ja doch ein bisschen JWD hier in Spandau. Ist eine schöne Insel und vor allen Dingen gute Lage, denn hier entstehen super viele neue Wohnungen. Alles Klientel, was dann hier mal auf dem Feierabend in den Biergarten kommt. Also ziemlich schlau gemacht von den beiden Betreibern, die sich dann gesagt haben, wir sind unzufrieden in unserem eigenen alten Job. Was machen wir? Naja, wir machen ein bisschen Gastro, machen eine Kneipe auf. Gute Entscheidung. Wenn Sie jetzt allerdings sagen, ist mir doch ein bisschen weit, vielleicht dann doch nach Mitte. Da macht nämlich dann im Juli auch ein neuer Biergarten auf. Der ist direkt am Café Moskau. Ist so ein bisschen DDR-Ostmoderne, aber zumindest viel zentraler, als hier nach draußen nach Spandau zu fahren.
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9: Ich bin Michelle Gradell. Guten Morgen. Über 1 Million Menschen sind am langen Pfingstwochenende beim Karneval der Kulturen in Berlin gewesen. Mehr als 60 Gruppen sind beim großen Umzug am Sonntag durch Friedrichshain gezogen. Die Polizei sagt, dass es keine größeren Zwischenfälle gab und alle friedlich gefeiert haben. Der Karneval der Kulturen hat zum 30. Mal stattgefunden. Gefeiert wird dabei die Vielfalt, die Gemeinschaft und der kulturelle Austausch. In Brandenburg steigt die Waldbrandgefahr. Durch die hohen Temperaturen und die Trockenheit gilt in manchen Landkreisen schon die zweithöchste Gefahrenstufe, die Stufe 4. Das zeigen Daten des Umweltministeriums. Betroffen sind vor allem die östlichen Landkreise. Im Süden und Westen Brandenburgs gilt momentan die Gefahrenstufe 3. Allein in diesem Jahr gab es in Brandenburg schon mehr als 50 Waldbrände. Die USA haben Raketenstellungen im Iran angegriffen. Das US-Militär sagt,

0: Es handle sich um Maßnahmen zur Selbstverteidigung. Es sollen auch iranische Boote im Bereich der Straße von Hormuz getroffen worden sein. Eigentlich gilt im Iran-Krieg derzeit eine Waffenruhe und es laufen Verhandlungen über ein dauerhaftes Ende der Kämpfe. Nach ersten optimistischen Aussagen sind die Erwartungen an die Gespräche jetzt wieder gedämpft worden. Papst Leo XIV. Hat den Zauberer Gandalf zitiert. In seinem ersten persönlichen Lehrschreiben geht es eigentlich um den Umgang mit künstlicher Intelligenz. In dem Zusammenhang zitierte er aus der Herr der Ringe-Reihe. Der Papst sieht die KI als Chance, aber auch als Gefahr. Er kritisiert den Umgang mit KI. Es müsse angemessene rechtliche Rahmenbedingungen, eine unabhängige Aufsicht, Aufklärung der Nutzerinnen und Nutzer geben. Und der Papst sagte, dass sich die Politik nicht ihrer Aufgabe entziehen dürfe. Der VfL Wolfsburg ist zum ersten Mal in seiner Geschichte aus der Fußball-Bundesliga abgestiegen. Auf der anderen Seite steigt der SC Paderborn nach 6 Jahren wieder in die erste Fußball-Bundesliga auf. Denn Paderborn hat das Relegationsrückspiel mit 1:2 nach Verlängerung gewonnen.
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2: Mit Sebastian Pasotti. Es geht um mehr Geld für die rund 50.000 Beschäftigten im Großhandel in Berlin und Brandenburg. Heute startet die zweite Tarifverhandlungsrunde. Die Gewerkschaft Verdi fordert eine Erhöhung der Löhne um 220 Euro pro Monat. In dem Tarifkonflikt gab es schon mehrere Warnstreiks, unter anderem in mehreren Rewe- und Edeka-Lagern und den Metrohäusern.
3: Kurz nach 8 ist es Guten Morgen, der Berliner Rundfunk 91.4. Besonders voll ist es mal wieder auf dem Stadtring A100. Mehr von Jonas Böhn steht im Verkehrsstudio.
4: Ja, das ist ja so ein bisschen, als würde man sagen, das Wasser ist nass oder der Himmel ist blau. Das kennen wir alle hier in Berlin und Brandenburg. Besonders voll ist es mal wieder Richtung Wilmersdorf. Zwischen Jakob-Kaiser-Platz und Dreieck Charlottenburg ist deshalb die rechte Spur dicht. Und auch die Einfahrt Siemensdamm ist gesperrt. Alles wegen zu hoher Verkehrsbelastung. Insgesamt brauchen sie da 10 bis 15 Minuten, um da sich entlang zu schlängeln. Und genauso lange brauchen sie auch auf dem Stadtring 100 Richtung Wedding. 10 bis 15 Minuten plus sind es da heute früh zwischen Innsbrucker Platz und Kreuz Schmargendorf. Eine Viertelstunde stehen sie jetzt auf der 115 einwärts zwischen Kleinmachnow und Kreuz Zehlendorf. Und Vorsicht bitte in der Gegenrichtung da. Auf der 115 Richtung Dreieck Nutetal zwischen Kleinmachnow und Potsdam-Babelsberg. Da stehen immer noch Rehe auf der Fahrbahn. Die Polizei ist informiert. 20 Minuten Stau haben wir auf der A10 westlicher Berliner Ring Richtung Dreieck Havelland zwischen Großkreuz und Leest. Und dann noch einmal Vorsicht bitte auf der A13 Richtung Schönefelder Kreuz. Zwischen Starkow und Baruth ist ein Fahrzeug liegen geblieben. Die Ausfahrt Baruth ist da jetzt gesperrt. Die neuesten Blitzer stehen in Biesdorf auf der Märkischen Allee, in Dahlem unter den Eichen und in Luckenwalde auf dem Zapfholzweg. Dankeschön für Ihre Schaus und Blitzer unter Berlin 201 91 390 und allen unterwegs eine gute Fahrt.
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3: Was sind wir bitte verwöhnt worden mit allerschönstem, allersommerlichsten Wetter am langen Pfingstwochenende? Genauso geht's heute weiter. Von früh bis spät scheint die Sonne und es bleibt auf alle Fälle trocken bei bis zu 31 Grad. Aktuell haben wir Frühtemperaturen um 16 bis 18 Grad. Morgen am Mittwoch auch wieder sehr sonnig, kein Regen, dann bei kühleren 22 Grad.
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3: Schönsten Dienstagmorgen. Sie treffen im Büro gleich wieder den einen Kollegen, die eine Kollegin, der oder die oft eine sehr starke Parfümwolke hinter sich herzieht. Da wird wahrscheinlich alles eingesprüht, die Kleidung, das Handgelenk und natürlich auch der Hals. Wobei man das angeblich nicht machen soll, weil gefährlich, weil gesundheitsgefährdend. Wird so bei Social Media behauptet und wir überprüfen um 8.10 Uhr, was dran ist an dieser Behauptung. Bei Stimmt's oder hat es recht, unserem Fake- oder Fakt-Check nach Eros Ramazzotti und nach Bill Medley zusammen mit Jennifer Warnes.
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0: Einen wunderschönen guten Morgen und welcome back nach dem langen Pfingstwochenende. Simone Panteleit und Team hier für Sie und jetzt geht's bei uns um Düfte und wo man die angeblich nicht auftragen soll.
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0: Immer dienstags schnappen wir uns hier eine Behauptung von Facebook, X oder Instagram und checken, ob da was Wahres dran ist oder ob sich das einfach nur jemand ausgedacht hat. Und da geht es heute um eine Warnung. Hör auf, Parfum auf deinen Hals zu sprühen. So ist es in Social Media Posts zu lesen. Angeblich soll das die Schilddrüse und Hormone durcheinander bringen. Diese Postings haben unzählige Likes, aber was steckt dahinter? Jonas Bönstedt aus der Redaktion.
2: Ja, das klingt erstmal sehr dramatisch und geht jetzt auch schon länger bei Social Media rum, stimmt aber nicht. Die Schilddrüse liegt zwar genau dort am Hals, wo wir uns gerne einsprühen, aber bis dahin kommt das Parfüm gar nicht. Der Duft, der landet nur auf der Haut und zieht nicht bis in die tiefen Gewebeschichten oder gar in die Blutbahn ein, denn die Schilddrüse ist durch eine Schicht aus Haut, Fettgewebe und Muskeln bestens geschützt. Es gibt zwar in manchen Parfüms chemische Stoffe, die in extrem hohen Dosen theoretisch hormonell wirken könnten, aber erstens sind die Grenzwerte in der EU streng reguliert und zweitens müsste man das Parfüm dafür quasi trinken. Der Spritzer auf den Hals ist also völlig unbedenklich. Wer sensible Haut hat, der sollte wegen möglicher Reizungen oder Pigmentflecken durch die Sonne aufpassen, aber der Schilddrüse ist das Parfüm völlig egal.
0: Also Mythos bzw. Fake News entlarvt. Sie können völlig unbedenklich Ihr Parfum weiterhin dorthin sprühen, wohin Sie wollen. 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

Diese Frau wurde völlig zu Recht The Voice, die Stimme genannt, weil Whitney Houstons Stimmumfang mehr als 3 Oktaven umfasst hat und sie einfach alles singen konnte, von Pop über Soul bis hin zu Gospel. Hier ist Ihr Berliner Rundfunk 91.4 an einem sonnigen Dienstag. Wir sind Simone Panteleit und Team wünschen Ihnen einen schönen guten Morgen.

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10: Ich bin Michelle Gradell, guten Morgen. Musik, Tänze und bunte Kostüme. Beim Karneval der Kulturen in Berlin sind am langen Pfingstwochenende mehr als 1 Million Besucherinnen und Besucher gewesen. Die meisten waren beim Umzug am Sonntag durch Friedrichshain. Die Polizei zieht eine positive Bilanz. Es gab keine Zwischenfälle. Die USA haben nach eigenen Angaben Raketenstellungen im Iran angegriffen. Das US-Militär sagt, es seien Maßnahmen zur Selbstverteidigung. Eigentlich gilt im Irankrieg derzeit eine Waffenruhe und es laufen Verhandlungen über ein dauerhaftes Ende der Kämpfe. Der VfL Wolfsburg steigt zum ersten Mal in die zweite Fußball-Bundesliga ab und der SC Paderborn ist nach 6 Jahren wieder zurück in der ersten Fußball-Bundesliga. Denn das Relegationsrückspiel hat der SC Paderborn mit 1:2 nach Verlängerung gewonnen.
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11: Mit Sebastian Pasotti. Von heute an übernehmen Wasserbüffel wieder die Landschaftspflege am Tegeler Fließ in Reinickendorf. Vor 11 Jahren wurden die Büffel erstmals in das Naturschutzgebiet gebracht. Seitdem wird das Projekt von der EU gefördert. Die Wasserbüffel sind gut von den Informationstafeln entlang des Wanderweges auszusehen.
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2: Es ist kurz nach 8:30 an diesem Dienstag. Wunderschönen guten Morgen. Hier ist der Berliner Rundfunk 91.4 mit einem Update von den Straßen. Und das hat Jonas Bünstedt für Sie im Verkehrsstudio.
13: Einen schönen guten Morgen. Legen wir mal los, wie so oft, mit dem Stadtring 100 Richtung Wilmersdorf ist zwischen Jakob-Kaiser-Platz und Dreieck Charlottenburg die rechte Spur dicht und auch die Einfahrten Buschkrugallee, Britzerdamm und Siemensdamm sind momentan gesperrt. Alles wegen zu hoher Verkehrsbelastung. Insgesamt brauchen Sie da 20 bis 25 Minuten länger und 15 Minuten stehen sie auch Außerdem, auf der 115 einwärts zwischen Kleinmachnow und Kreuz Zehlendorf. Vorsicht da bitte auch nochmal in der Gegenrichtung. Auf der 115 Richtung Dreieck Nutetal zwischen Kleinmachnow und Potsdam-Babelsberg sind immer noch Rehe auf der Fahrbahn. 20 Minuten Stau haben wir auf der A10 westlicher Berliner Ring Richtung Dreieck Havelland zwischen Großkreuz und Lees. Und dann nochmal Vorsicht bitte auf der A13 Richtung Schönefelder Kreuz zwischen Starkow und Baruth. Da gibt es einen Liegenbleiber und die Ausfahrt Baruth ist deshalb momentan gesperrt. Die neuesten Blitzer stehen in Biesdorf, Märkische Allee, Dahlem unter den Eichen und in Luckenwalde auf dem Zapfholzweg. Dankeschön für Ihre Staus und Blitzer unter Berlin 201 91 390 und allen unterwegs eine gute Fahrt.
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10: Heute ist Schwitzen angesagt. Von jetzt 18 Grad steigen die Temperaturen auf maximal 31 Grad an. Dazu gibt's auch heute nochmal Sonne satt und keinen Regen. Wem das zu heiß ist mit den 31 Grad, der kann sich auf morgen freuen. Da erwarten wir nur noch 22 Grad höchstens. Es wird aber auch dann sonnig und trocken sein.
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10: Wir sind an Ihrer Seite zum Start in eine hoffentlich kurze Arbeitswoche. Wunderschönen guten Morgen am Dienstag. Und wir nehmen Sie gleich mit nach Friedrichshain zur Eastside Gallery, vor der Touris ja gerne Selfies machen, während Autos gefährlich nah vorbeirauschen. Jetzt könnte man vermuten, dass man deshalb den Bürgersteig dort breiter machen will. Aber nein, es gibt einen anderen Grund. Warum der Bezirk da 6 Millionen Euro für einen Gehweg ausgeben will. Das hören Sie gleich von unserem Berlin-Reporter Christian Fuchs um 8.40 Uhr nach Mando Diao und nach

0: 6 Millionen Euro für einen Gehweg, den es eigentlich schon gibt. Man wundert sich und fragt sich, ob es in Friedrichshain-Kreuzberg nicht größere Sorgen gibt. Hier ist der Berliner Rundfunk 91.4 mit Simone Panteleit und Team. Schönen guten Morgen. Es geht um den Gehweg vor der Eastside Gallery. Für uns Berlinerinnen und Berliner, naja, nur ein Pflichtprogramm, wenn Touris da sind, wenn wir Besuch haben, wie jetzt übers Pfingstwochenende, sonst nicht unbedingt. Bei Touris gehört sie zum Pflichtprogramm natürlich und in Sachen Gehweg sagt der Bezirk jetzt, der muss breiter werden. Und es gibt noch einen guten Grund, insgesamt 6 Millionen Euro in die Hand zu nehmen. Unser Berlin-Reporter Christian Fuchs ist jetzt für Sie in Friedrichshain an der Mühlenstraße.
1: Ja, nicht nur wir wundern uns, sondern vor allen Dingen viele Menschen in Friedrichshain-Kreuzberg, unter anderem auch in der Bezirksverordnetenversammlung. Das ist ja quasi das Bezirksparlament von Friedrichshain-Kreuzberg und da werden solche Dinge vorgestellt und dann eigentlich auch diskutiert. Und so dachten die Abgeordneten auch. Allerdings hieß es dann, nee, das hat die Bezirksbürgermeisterin schon so entschieden, das soll jetzt so gemacht werden. Das hat natürlich für Unmut gesorgt, weil es ja auch nicht gerade um wenig Geld geht. Ich habe mich hier gerade mal ein bisschen umgehört. Die Leute sind da eher so zwiegespalten. Jens hat zum Beispiel das hier gesagt.
2: Ja, rausgeschmissen Geld. Also ich würde das so lassen, wie das.
1: Ja. Ich meine, ist ja jetzt, sind ja viele Leute unterwegs. Ist ja auch ein bisschen Aushängeschild. Aber ja. Sie sagen, der Gehweg ist breit genug.
2: Ja, hat die ganzen Jahre gehalten. Was soll da jetzt noch geändert werden?
1: Ja, das kann ich beantworten, denn wir haben natürlich beim Bezirksamt Friedrichshain-Kreuzberg nachgefragt, warum wollt ihr denn den Gehweg eigentlich breiter machen? Die Antwort, es hat mit der Kreuzung vorne zu tun, an der Warschauer Straße, da will man Geh- und Radweg voneinander trennen, Verkehrssicherungspflicht und dann hier die Mühlenstraße an der Eastside Gallery gleich mitmachen. Den Gehweg verbreitern, um dann noch mehr Touristen hier auch an die Eastside Gallery locken zu können. Und jetzt höre ich schon die ganzen Autofahrer, aber was ist denn mit unserem Parkstreifen hier direkt neben dem Gehweg, der würde ja dann wahrscheinlich wegfallen, wenn der Gehweg breiter wird. Ja, aber man muss trotzdem nicht panisch sein, denn ich sage nur eine Sache dazu. B96A. So heißt nämlich die Mühlenstraße auch. Und zwar ist das ein Teil der Bundesstraße B96. Und wer ist für Bundesstraßen zuständig? Nicht der Bezirk Friedrichshain-Kreuzberg, sondern das Land Berlin, also der Senat. Und der sieht momentan dieses Projekt hier noch ziemlich skeptisch.
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7: Ich bin Michelle Kradel. Guten Morgen. Es gehe um Vielfalt und Freiheit. Beim Karneval der Kulturen in Berlin haben am Wochenende mehr als 1 Million Menschen gefeiert. Die meisten waren beim Umzug am Sonntag durch Friedrichshain, viele aber auch beim Fest am Blücherplatz. Das ganze Pfingstwochenende gab es dort Essen aus verschiedenen Ländern, Musik und Tanz. Es war das 30. Jubiläum des Karnevals der Kulturen. Und dabei blieb es überwiegend friedlich. Die Polizei hat ein positives Fazit gezogen. Langsames Internet, wenig Arztpraxen und lange Wege. Bei einem deutschlandweiten Infrastruktur-Ranking landen mehr als 160 Gemeinden aus Brandenburg auf den letzten Plätzen. Mit dabei sind Orte im Havelland und in der Uckermark. Am besten schnitten in Brandenburg die Orte Senftenberg, Frankfurt-Oder und Strausberg ab. Sehr weit oben in dem Ranking ist auch Berlin. In der Studie wurde bewertet, wie gut die Versorgung mit Kitas, Schulen, Autobahnen, Nahverkehr, Ärzten, Theatern und Schwimmbädern ist und auch die Breitbandverfügbarkeit. Sollten Menschen, die keine Kinder haben, mehr in die Pflegeversicherung einzahlen? Das will wohl Bundesgesundheitsministerin Nina Wagen vorschlagen. Das berichtet das Redaktionsnetzwerk Deutschland. Versicherte ohne Kinder müssten dann ab einem Alter von 23 Jahren insgesamt einen Beitragssatz von 4,3% zahlen. Bei der Reform geht es darum, dass der Pflegeversicherung Geld fehlt. Die Rede ist von mehr als 22 Milliarden Euro. Russland plant weitere Angriffe auf die ukrainische Hauptstadt Kiew. Das sagt das russische Verteidigungsministerium. Dabei geht

0: Es um Ziele wie Rüstungsbetriebe, Entscheidungszentren und Kommandoposten in Kiew. Russland begründet die weiteren geplanten Angriffe mit dem Beschuss eines Studentenwohnheims in der Region Luhansk. Erst am Wochenende hat es eine der schwersten Attacken auf die ukrainische Hauptstadt seit Beginn des Krieges gegeben. Tränen beim VfL Wolfsburg, Jubel beim SC Paderborn. Das Relegationsrückspiel hat der SC Paderborn mit 2:1 nach Verlängerung gewonnen und kehrt damit in die erste Fußball-Bundesliga zurück. Für den VfL Wolfsburg geht's dagegen zum ersten Mal in die zweite Fußball-Bundesliga.
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2: Mit Sebastian Pasotti. Es geht um mehr Geld für die rund 50.000 Beschäftigten im Großhandel in Berlin und Brandenburg. Heute startet die zweite Tarifverhandlungsrunde. Die Gewerkschaft Verdi fordert eine Erhöhung der Löhne um 220 Euro pro Monat. In dem Tarifkonflikt gab es schon mehrere Warnstreiks, unter anderem in mehreren Rewe- und Edeka-Lagern und den Metrohäusern.
3: Es ist kurz nach neun am Dienstag. Schönen guten Morgen, der Berliner Rundfunk 91.4. Während die Kinder in Berlin und Brandenburg heute noch einen Tag schulfrei haben, müssen die meisten Erwachsenen wieder an die Arbeit. Und das merkt man auch auf den Straßen. Rüber geht's zu Jonas Bönstedt ins Verkehrsstudio.
4: Guten Morgen. Ja, das merkt man auch daran, dass Simone und ich heute wieder ran müssen. Aber alles halb so schlimm. Wir schauen gemeinsam auf die Straßen. Auf dem Stadtring geht's los. 100 Richtung Wilmersdorf. Da ist es besonders voll. Zwischen Jakob-Kaiser-Platz und Dreieck Charlottenburg ist deshalb die rechte Spur dicht. Und auch die Einfahrten Buschkuckallee, Britzerdamm und Siemensdamm sind momentan gesperrt, alles wegen zu hoher Verkehrsbelastung. Planen Sie da insgesamt bitte eine gute Viertelstunde mehr ein und 20 Minuten bitte mehr einplanen, jeweils auf der A2 Richtung Magdeburg zwischen Wollin und Rasthof-Buckautal sowie auf der A10, dem westlichen Berliner Ring, Richtung Dreieck Havelland zwischen Großkreuz und Leest. Und dann haben wir noch eine Meldung von der A13, da Richtung Schönefelder Kreuz zwischen Starkow und Barut. Da gibt es eine Liegenbleiber, die Ausfahrt Barut ist immer noch gesperrt. Die neuesten Blitzer stehen in Adlershof, Adlergestellen, in Starken auf der Heerstraße und in Eberswalde auf der Angermünder Straße. Dankeschön für Ihre Staus und Blitzer unter Berlin 201 91 390 und allen unterwegs eine gute Fahrt.
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3: Es bleibt super freundlich und es wird sogar noch heißer. Von aktuell 19 bis 20 Grad steigen die Temperaturen heute auf 31 Grad an. Am Himmel über Berlin und Brandenburg gibt es allenfalls schön Wetterwolken. Die Sonne hat freie Bahn und es kommt kein Regen runter. So freundlich sieht es auch morgen aus, dann wird es allerdings wieder eine Ecke kühler sein. Wir erwarten maximal 22 Grad.
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1: Das ist das Quiz, bei dem Sie A, einen spannenden Musikfakt hören und B, obendrein noch 50 Euro kassieren, wenn Sie die richtige Antwort wissen oder erraten. Bei mir ist jetzt Daniela aus Reinickendorf. Guten Morgen, wie geht's, wie steht's?
2: Guten Morgen, ja, bei mir ist soweit alles in Ordnung.
1: Prima. Du weißt, wie der Hase läuft. Ich sag's trotzdem nochmal für alle, die hier neu sind. Es gibt eine Frage, zwei mögliche Antworten und wenn du dich für die richtige entscheidest, dann klingelt die Kasse.
2: Das wäre toll.
1: Welcher Superstar löste bei zwei seiner Konzerte regelrechte Mini-Erdbeben aus? War es A. Taylor Swift oder waren es B. Queen?
2: Taylor Swift.
1: Das kommt zügig, weil du das irgendwo mal gelesen, gehört hast oder weil du das jetzt rätst?
2: Ich habe es eigentlich erraten, aber sie ist ja nun wirklich ja, bekannt und einfach toll.
1: Ein Superstar, ne?
2: Genau.
1: Ja, soll ich das einloggen mit der Taylor?
2: Ja, bitte.
1: Ja, dann mache ich das mal. Und du hast natürlich recht. Bei zwei ihrer Konzerte der Eras Tour in Seattle waren die Fans so laut, so begeistert, dass die Messgeräte tatsächlich kleine Erschütterungen registriert haben. Diese Vibrationen entsprachen ungefähr einer Stärke von 2,3 auf der Richterskala und ja, verantwortlich dafür zigtausend Fans, die gleichzeitig getanzt haben und gesprungen sind.
2: Oh cool, toll, ich freue mich.
1: Herzlichen Glückwunsch zu 50 Euro. Alles Liebe für dich. Und
2: Dankeschön.
1: 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Ja, beweisen Sie es uns gerne. Melden Sie sich an in der Berliner Rundfunk-App und quizzen Sie mit uns. Und hier kommt Taylor Swift für Sie.
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0: Den Montag werden die meisten von Ihnen als Arbeitstag übersprungen haben. Dafür fühlt sich der Dienstag heute so an. Willkommen zurück in einer hoffentlich kurzen Woche. Hier ist der Berliner Rundfunk 91.4 mit Simone Panteleit und Team. Schönen guten Morgen. Und Sie bekommen jetzt exklusiv einen Vorgeschmack. Mein Kollege Daniel Boschmann vom Frühstücksfernsehen übernimmt an der Stelle in seinem Podcast Zahltag, knöpft sich Daniel aktuelle Zahlen, Daten und Fakten der Woche vor.
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2: Eins, Weltrekord. Die mickrige Bilanz der Pseudo-Supermenschen. Am Sonntag fanden jetzt die ersten Enhanced Games statt, also sowas wie die Doping-Olympiade. Finanziert unter anderem vom Milliardär Peter Thiel, Donald Trump Jr. und Christian Angermeier. Drei Disziplinen: Schwimmen, Sprinten, Gewichtheben. 50 Athletinnen und Athleten und pro Sieg gibt's $250.000. Noch viel wichtiger: pro angestrebten Weltrekord gibt es 1 Million als Bonus. Die Veranstalter haben monatelang erzählt, sie würden jetzt zeigen, was der menschliche Körper wirklich kann, wenn man ihn doch nur von der lästigen WADA-Aufsicht befreit. Der internationalen Dopingbehörde übrigens. Aaron D'Souza, der Gründer, sprach allen Ernstes von der Avantgarde der Supermenschheit. Man würde, Zitat, die Menschheit voranbringen. Ja, genau. Wie eklig diese Sätze sind. Ergebnis nach gut 3 Stunden Show: ein mickriger, übrigens auch inoffizieller, Weltrekord. Der Grieche Christian Kolomeev über 50 Meter Freistil schwimmen. Der Rest knapp daneben, deutlich daneben oder eben Fehlstart. Der Weltrekord ist übrigens in einem Hochauftriebs-Polyurethan-Anzug möglich gewesen, der im regulären Schwimmsport seit über 16 Jahren verboten ist. Nicht wegen Dopings, sondern eben, weil er den Auftrieb so brutal verändert, dass selbst ein großer, treibender Schinken damit mal einen Rekord schwimmen könnte. Alle anderen Athleten übrigens haben nichts besser hinbekommen als die hoffentlich sauberen Athleten weltweit. Das ist doch alles eine wundervolle Erkenntnis dieses Wochenendes, oder? Auch für Kinder, die suchen ja ihre Idole im Sport. Schummeln hilft nicht. Selbst wenn man öffentlich Spitzensportler mit Testosteron, Epo und Co. vollpumpt. Übrigens inklusive Risiko auf Leber, Nieren und Herzfolgeschäden. Die Dopingspiele haben vor allem eins demonstriert: dass Doping weniger bringt, als ihre Erfinder geglaubt haben. Und dass der einzige Rekord des Abends in einem verbotenen Anzug gefallen ist, also nicht einmal dank der Pharmakologie, sondern durch Polyurethan. Diese schreckliche Veranstaltung war vor allem eins: eine sehr teure Live-Werbung für Kunstharz und die Anti-Doping-Agentur. Alles Gute!
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11: Ich bin Michelle Kradel. Guten Morgen. Über 1 Million Menschen sind am langen Pfingstwochenende beim Karneval der Kulturen in Berlin gewesen. Die meisten waren beim Umzug am Sonntag durch Friedrichshain. Dabei sei alles friedlich verlaufen. Die Polizei hat eine positive Bilanz gezogen. In Brandenburg steigt die Waldbrandgefahr. Vor allem im Osten des Landes gilt die zweithöchste Gefahrenstufe 4. Das hat das Umweltministerium mitgeteilt. Das Problem? Die hohen Temperaturen treffen auf Trockenheit. Und der Papst hat in seinem ersten päpstlichen Lehrschreiben Gandalf, den Zauberer aus der Herr-der-Ringe-Reihe, zitiert. Dabei geht es eigentlich um den Umgang mit künstlicher Intelligenz. Die müsse auf menschliche Werte und Moral ausgerichtet sein und nicht, wie momentan, von einigen wenigen bestimmt werden.
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12: Mit Sebastian Pasotti. Von heute an übernehmen Wasserbüffel wieder die Landschaftspflege am Tegeler Fließ in Reinickendorf. Vor 11 Jahren wurden die Büffel erstmals in das Naturschutzgebiet gebracht. Seitdem wird das Projekt von der EU gefördert. Die Wasserbüffel sind gut von den Informationstafeln entlang des Wanderweges auszusehen.
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10: Kurz nach 9:30 ist es am Dienstag. Schönen guten Morgen, der Berliner Rundfunk 91.4. Es war wieder einiges los heute früh auf den Straßen. Wie es aktuell aussieht, weiß Jonas Böhnstedt im Verkehrsstudio.
14: Einen schönen guten Morgen. Ja, besonders viel los war mal wieder auf dem Stadtring 100 Richtung Wilmersdorf. Immer noch sehr voll da, deshalb ist zwischen Jakob-Kaiser-Platz und Dreieck Charlottenburg die rechte Spur dicht. Und auch die Einfahrten Buschkrugallee, Britzerdamm und Siemensdamm sind allesamt gesperrt wegen zu hoher Verkehrsbelastung. Planen Sie da bitte eine gute Viertelstunde mehr Zeit ein und 20 Minuten bitte mehr einplanen auf der A2. Richtung Magdeburg zwischen Bolin und dem Rasthof Buckautal sowie auf der A10 dem westlichen Berliner Ring Richtung Dreieck Havelland zwischen Großkreuz und Leest. Dann Vorsicht bitte auf der A2 Richtung Berliner Ring zwischen Brandenburg und Netzen. Da liegen Fahrzeugteile auf dem rechten Fahrstreifen. Und Vorsicht auch nochmal auf der A13 Richtung Schönefelder Kreuz zwischen Starkow und Barut. Da ist ein Fahrzeug liegen geblieben. Die Ausfahrt Barut ist deshalb gesperrt. Geblitzt wird in Adlershof, Adlergestell, in Starken auf der Heerstraße und in Eberswalde Abschnitte Angermünder Straße. Dankeschön für Ihre Staus und Blitzer und der Berlin 201 91 390 und allen unterwegs eine gute Fahrt.
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10: Kleiner Appell an alle Chefs in Berlin und Brandenburg, heute mal eine Lage Eis für die Mitarbeiter springen zu lassen. Die Temperaturen steigen auf maximal 31 Grad an. Von früh bis spät scheint die Sonne vom, wenn überhaupt, nur leicht bewölkten Himmel und es bleibt auf alle Fälle trocken. Morgen am Mittwoch auch viel Sonne, kein Regen bei nur noch 22 Grad.
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10: Wir sind sehr gerne bei Ihnen an diesem Dienstag, an dem innerhalb der nächsten halben Stunde vom Hauptbahnhof aus ein ICE nach Köln fährt, einer nach Nürnberg und einer nach Frankfurt, wenn alles nach Plan läuft. Der Hauptbahnhof hat heute 20. Jubiläum. Einen kleinen Rückblick gibt's gleich von unserem Berlin-Reporter Christian Fuchs und er fragt Sie, ist der Hauptbahnhof so ein richtiger Berliner inzwischen, wie das Brandenburger Tor und der Fernsehturm? Antworten gibt's um 9.40 Uhr nach Dante Thomas und nach Peter Gabriel.

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0: Nach 20 Jahren in der Hauptstadt ist man offiziell Berliner, heißt es. Ich kenne gebürtige, also hier geborene Berliner, die sagen, wie lange muss das Huhn durch den Wald laufen, bis es ein Fuchs wird? Wenn das stimmt, wäre der Hauptbahnhof immer noch kein Berliner, auch wenn er heute vor 20 Jahren eröffnet wurde. Nach 11 Jahren Bauzeit hat 1 Milliarde Euro gekostet, war damals der teuerste Bahnhofsneubau Deutschlands. Unser Berlin-Reporter Christian Fuchs war vorhin auf dem Washingtonplatz, hat zum Geburtstag gratuliert und hat sie gefragt, ob der Hauptbahnhof inzwischen ein echter Berliner ist oder nicht.
1: Ja, damals, als 2006 der Hauptbahnhof hier sehr überhastet eröffnet worden ist, damals so kurz vor der WM noch fertig gemacht. Naja, fertig ist die eine Sache, ne? Da war hier tatsächlich noch ziemlich viel Baustelle drin, da waren Wände nicht verkleidet und so weiter. Damals war Facebook voll das Ding und da konnte man einen Beziehungsstatus eingeben, es ist kompliziert. Vielleicht beschreibt man den Start auch so ein bisschen so, allerdings hat sich das mittlerweile zu einer stabilen Beziehung entwickelt. Ich habe mich gerade ein bisschen umgehört. Würden Sie heute sagen, ist ein Berliner geworden?
2: Ich denke mal schon, weil ich sag mal, das ist ja der zentrale Teil von der ganzen Stadt hier, wo alle ankommen, alle losfahren. Also ich sag mal, ist jedenfalls, glaube ich, fast ein größerer Erfolg und schneller fertig geworden wie der Flughafen. Ne? So oft fahren wir nun nicht, aber wenn, dann meistens ja von hier, ist richtig. Ja. Kann man, fühlt sich hier wohl und ich sag mal, wenn es jetzt früh ist oder nicht so voll, gibt auch andere Zeiten.
1: Und das ist doch auch irgendwie typisch Berliner. Nicht gemeckert ist schon genug gelobt. Also das war jetzt keine Liebeserklärung, aber die habe ich tatsächlich gefunden. Und zwar von einer zugezogenen.
3: Im Vergleich zum Hauptbahnhof Hamburg ist der top. Ja? Er ist hell. Das Einzige, was mich stört, sind manchmal die ausgefallenen Treppen. Aber sonst top.
1: Ja.
3: Also ich kenne keinen sauberen.
1: Okay, also quasi Liebeserklärung.
3: Liebeserklärung.
1: Oh, also der Hauptbahnhof vielleicht doch besser als sein Ruf. Das mit den Rolltreppen ist übrigens so eine Sache, ne? Es hält sich wacker das Gerücht, dass selbst Angela Merkel hier mal auf einer Rolltreppe festgesteckt haben soll. Lässt sich nicht beweisen. Ich habe gerade ganz lange noch im Internet nachgeforscht. Was sich beweisen lässt, ist, sie hat damals hier den Hauptbahnhof eröffnet. Der erste Zug, der aus Leipzig hier eingerollt kam, war mit der Bundeskanzlerin.
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7: Ich bin Michelle Gradell. Guten Tag. Über 1 Million Menschen sind am langen Pfingstwochenende beim Karneval der Kulturen in Berlin gewesen. Mehr als 60 Gruppen sind beim großen Umzug am Sonntag durch Friedrichshain gezogen. Die Polizei sagt, dass es keine größeren Zwischenfälle gab und alle friedlich gefeiert haben. Der Karneval der Kulturen hat zum 30. Mal stattgefunden. Gefeiert wird dabei die Vielfalt, die Gemeinschaft und der kulturelle Austausch. In Brandenburg steigt die Waldbrandgefahr. Durch die hohen Temperaturen und die Trockenheit gilt in manchen Landkreisen schon die zweithöchste Gefahrenstufe, die Stufe 4. Das zeigen Daten des Umweltministeriums. Betroffen sind vor allem die östlichen Landkreise. Im Süden und Westen Brandenburgs gilt momentan die Gefahrenstufe 3. Allein in diesem Jahr gab es in Brandenburg schon mehr als 50 Waldbrände. Die USA haben Raketenstellungen im Iran angegriffen. Das US-Militär sagt, es handle sich um Maßnahmen zur Selbstverteidigung. Es sollen auch iranische Boote im Bereich der Straße von Hormuz getroffen worden sein. Eigentlich gilt im Iran-Krieg derzeit eine Waffenruhe und es laufen Verhandlungen über ein dauerhaftes Ende der Kämpfe. Nach ersten optimistischen Aussagen sind die Erwartungen an die Gespräche jetzt wieder gedämpft worden. Es ist eine neue, winzige Oktopusart entdeckt worden. In der Nähe der Galapagos-Inseln ist der Mini-Oktopus gefunden worden, schreibt das Fachjournal Zootexa. Forscherinnen und Forscher haben dort einen ferngesteuerten Unterwasserroboter über den Meeresboden geschickt. Um eine Oktopusart zu bestimmen, muss das Tier eigentlich aufgeschnitten werden. Die Forscherinnen und Forscher haben sich aber stattdessen dazu entschieden, ein 3D-Modell anzufertigen. Der VfL Wolfsburg ist zum ersten Mal in seiner Geschichte aus der Fußball-Bundesliga abgestiegen. Auf der anderen Seite steigt der SC Paderborn nach 6 Jahren wieder in die erste Fußball-Bundesliga auf. Denn Paderborn hat das Relegationsrückspiel mit 1:2 nach Verlängerung gewonnen.
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8: Mit Sebastian Pasotti. Es geht um mehr Geld für die rund 50.000 Beschäftigten im Großhandel in Berlin und Brandenburg. Heute startet die zweite Tarifverhandlungsrunde. Die Gewerkschaft Verdi fordert eine Erhöhung der Löhne um 220 Euro pro Monat.

0: Monat. In dem Tarifkonflikt gab es schon mehrere Warnstreiks, unter anderem in mehreren Rewe- und Edeka-Lagern und den Metrohäusern.
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2: 10 Minuten dauert es gerade länger auf der A100 Richtung Wedding. Vor der Baustelle Detmolder Straße staut sich hier ungefähr ab Kreuz Schöneberg. In Brandenburg liegen Fahrzeugteile auf der rechten Spur der A2 Richtung Berliner Ring zwischen Brandenburg und Netzen. Genauso wie auf der A10, dem westlichen Berliner Ring, Richtung Dreieckwerda zwischen Spandau und Potsdam Nord. Auch hier liegen Gegenstände auf allen Spuren. Dann haben wir noch einen Liegenbleiber auf der A13 Richtung Schönefelder Kreuz zwischen Starkow und Baruth-Mark. Hier auf der rechten Spur. Und 20 Minuten können Sie draufpacken auf der A15 Richtung Dreieck-Spreewald zwischen Forst und Rogosen. Blitzer stehen in Friedrichshagen auf dem Müggelseedamm, in Bohnsdorf auf der Dahmestraße und in Frankfurt-Oder auf der Rosa-Luxemburg-Straße. Danke für Ihre Staus und Blitzer unter Berlin 201 91 390. Gute Fahrt!
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2: Es geht wieder ordentlich warm weiter heute. Die Sonnenbrille haben Sie wahrscheinlich den ganzen Tag über griffbereit. 30 Grad gibt es hier heute wieder bei uns. Nur hier und da sind mal kleinere Wolken unterwegs. Es bleibt aber trocken. Morgen, der Mittwoch, geht ähnlich weiter. Es wird aber wieder ein bisschen kühler. Dann bekommen wir nur noch 23 Grad.
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1: Das ist so ein typischer Partysong von sechs Jungs aus dem Ruhrpott, die über Nacht plötzlich und unerwartet einen Riesenhit landen konnten. Platz 1 in Deutschland, Österreich und der Schweiz. Bruttosozialprodukt von Geier Sturzflug. Ja, aus der einstigen Sechser-Kombo ist inzwischen ein Duo geworden, das heute noch Musik macht und auch nach wie vor tourt. Und selbstredend wird der größte Hit da auch jedes Mal gespielt. Bruttosozialprodukt von Geier Sturzflug. Eine richtig schöne, gute Laune, neue Deutsche Welle-Nummer.

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14: Ich bin Alexandra Eckel. Guten Tag. Wieder sind Schüsse in Berlin gefallen. Die Polizei rückte mit einem Großaufgebot in den Gräfekiez an, berichten mehrere Medien. In der Gräfestraße und in der Urbanstraße hat die Polizei demnach Markierungen gesetzt für mögliche Beweise. Teilweise wurden die Straßen auch abgesperrt. Nach ersten Erkenntnissen gab es aber keine Verletzten. Mehrere Personen sollen nach den Schüssen geflüchtet sein. Weil es seit letztem Jahr immer öfter zu Schießereien in Berlin kommt, haben Polizei und Staatsanwaltschaft die Sondereinheiten Ferrum und Telum eingesetzt. Der Berliner Hauptbahnhof wird heute 20 Jahre alt. Am 26. Mai 2006 wurde er auf dem Gelände eröffnet, auf dem früher der Lehrter Bahnhof stand. Zwei Tage später fuhren die ersten Züge, gerade noch rechtzeitig zur Fußball-WM 2006 in Deutschland. Der Berliner Hauptbahnhof ist laut Deutscher Bahn der größte Kreuzungsbahnhof Europas. Pro Tag wird er von rund 300.000 Menschen genutzt.
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17: 10 Minuten dauert's immer noch länger auf der A100 Richtung Wedding. Vor der Baustelle Detmolder Straße staut sich hier ab Kreuz Schöneberg. Außerdem haben wir einen Ampelausfall in Tempelhof auf der Schöneberger Straße in Höhe der Ringbahnstraße. In Brandenburg dauert's aktuell 20 Minuten länger auf der A10, dem westlichen Berliner Ring, Richtung Dreieck Havelland an der Baustelle hinter Großkreuz. Dann haben wir noch einen Liegenbleiber auf der A13 Richtung Schönefelder Kreuz zwischen Starkow und Baruth. Und 20 Minuten können Sie mehr einplanen auf der A15 Richtung Dreieck Spreewald zwischen Forst und Rogosen. Achtung auch im Kreis Potsdam-Mittelmark. Auf der L93 gab es einen Unfall zwischen dem Abzweig nach Wohlin und Glienicke. Hier haben wir aktuell eine Vollsperrung. Blitzer stehen in Friedrichshain auf der Karl-Marx-Allee, in Bohnsdorf auf der Dahme-Straße und in Königs Wusterhausen auf der Eichenallee. Danke für Ihre Staus und Blitzer unter Berlin 201 91 390. Kommen Sie gut an.
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17: Heute nochmal Ofenfeeling draußen. Bis zu 30 Grad sind wieder möglich mit ganz viel Sonnenschein ohne große Wolken. Morgen ist dann mal wieder kurz durchatmen angesagt. Dann bekommen wir höchstens 23 Grad, aber es bleibt weiterhin sonnig.
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Die besten Hits aller Zeiten gibt's nur hier bei Ihrem Berliner Rundfunk 91.4. Wir sind Simone Panteleit und Team und haben jetzt einen echten Krisensong der Beatles für Sie. Bei der ehemaligen Vorzeigeband aus Großbritannien läuft es Ende der 60er, Anfang der 70er nicht mehr so, wie es sein sollte. Die Harmonie ist weg, aus Freunden sind Gegner geworden und die Band steht kurz vorm Aus. Aber dann hat Paul McCartney einen Traum. Im Schlaf besucht ihn seine verstorbene Mutter, bemerkt, dass es ihm nicht gut geht und tröstet ihn mit den Worten: Lass los, nimm's hin, lass es geschehen. Let It Be wird die letzte Single der Beatles, bevor die Band auseinanderbricht. Und es wird eine der erfolgreichsten.

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9: Ich bin Ralf Gulke. Guten Tag. Die USA haben nach eigenen Angaben Iran angegriffen. Es habe sich um Selbstverteidigungsmaßnahmen gehandelt, erklärte das zuständige Kommando. Mit den Attacken im Süden des Landes hätten US-Soldaten geschützt werden sollen. Getroffen wurden unter anderem Raketenstellungen sowie Boote, die versucht haben sollen, in der Straße von Hormuz Minen zu verlegen. Eigentlich gilt gerade eine Waffenruhe. Nur 25% der Bürgerinnen und Bürger trauen der FDP ein Comeback unter neuer Führung zu. Laut einer Forsa-Umfrage glauben 66% nicht daran, dass Wolfgang Kubicki nach seiner Wahl zum Parteichef das Ruder herumreißen und die Liberalen wieder in den Bundestag bringen kann. Kubicki soll am Samstag als Nachfolger von Christian Dürr zum FDP-Chef gewählt werden. Zur vierten Runde der Tarifverhandlungen bei der Telekom hat Verdi erneut zu Warnstreiks aufgerufen. Das bisherige Angebot des Unternehmens sei vage, unvollständig und unzureichend, erklärte die Gewerkschaft. Sie fordert für die rund 60.000 Tarifbeschäftigten eine Lohnsteigerung in Höhe von 6,6%. Wegen des Streiks dürfte es für Telekom-Kunden wieder Beeinträchtigungen geben. Weiterhin greift knapp ein Fünftel der Menschen in Deutschland zur Zigarette oder Shisha. Der Anteil der Raucherinnen und Raucher unter den über 15-Jährigen liegt bei 19,1%, so das Statistische Bundesamt anlässlich des Weltnichtrauchertags am Sonntag. Unter jüngeren Menschen ist das Rauchen etwas beliebter geworden. Nach wie vor rauchen Männer deutlich häufiger als Frauen. Der italienische Luxusautobauer Ferrari hat sein erstes E-Modell präsentiert. Es heißt Luce und ist in der Spitze 310 Stundenkilometer schnell. Das Auto beschleunigt in 2,5 Sekunden von 0 auf 100. Der Luce ist das zweite Ferrari-Modell mit 4 Türen und das erste mit 5 Sitzen.
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10: Mit Michelle Gradell. Langsames Internet, weniger Arztpraxen und lange Wege zur Schule oder Arbeit. Es gibt ein deutschlandweites Infrastrukturranking. Berlin ist darin sehr weit oben mit dabei. Aber mehr als 160 Gemeinden aus Brandenburg landen auf den letzten Plätzen. Schlecht abgeschnitten haben Orte im Havelland und in der Uckermark. Besser abgeschnitten haben zum Beispiel Senftenberg, Frankfurt-Oder und Strausberg.
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11: 10 Minuten dauert's immer noch länger auf der A100 Richtung Wedding. Vor der Baustelle Detmolder Straße, es staut sich hier ab dem Kreuz Schöneberg.

0: haben wir noch einen Ampelausfall in Tempelhof auf der Schöneberger Straße in Höhe der Ringbahnstraße. In Brandenburg haben wir aktuell einen Liegenbleiber auf der A10, dem nördlichen Berliner Ring, Richtung Dreieck-Barnim zwischen Birkenwerder und Mühlenbeck. Genauso wie auf der A13 Richtung Schönefelder Kreuz. Hier haben wir einen Liegenbleiber auf der rechten Spur zwischen Starkow und Baruth. Dann gab es einen Unfall im Kreis Oder-Spree auf der L40 zwischen Kummersdorf und dem Abzweig nach Riblos. Und eine Vollsperrung haben wir nach wie vor im Kreis Potsdam-Mittelmark auf der L93 zwischen dem Abzweig nach Wohlin und Glienicke. Blitzer stehen in Hellersdorf auf der Landsberger Chaussee, in Bohnsdorf auf der Damestraße und in Bad Saarow auf der Pieskower Straße. Danke für Ihre Staus und Blitzer unter Berlin 201 91 390. Kommen Sie gut an.
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0: Ja, der Sommer, der meint's weiterhin ernst mit uns. Wir knacken heute nochmal die 30-Grad-Marke. Dazu gibt's jede Menge Sonne und nur vereinzelt mal harmlose Wolken am Himmel. Morgen wird's dann wieder ein bisschen angenehmer. Maximal 23 Grad, da können wir kurz mal durchatmen. Es soll aber weiterhin sonnig bleiben.
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1: Die besten Hits aller Zeiten gibt's hier bei Ihrem Berliner Rundfunk 91.4. Und jetzt hören wir einen der größten Boyband-Hits der 90er, der eigentlich ein Country-Song ist. I Swear von All For One kennen Sie. Und dieser Song ist, wissen die wenigsten, tatsächlich nur ein Cover. Das Original ist genau ein Jahr älter und kommt vom Country-Sänger John Michael Montgomery aus Kentucky.
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1: Kennt man in Europa kaum, was jetzt aber auch nicht weiter verwunderlich ist. Country ist ja bei uns nicht so ein Riesending wie in den USA. Die wunderschöne Version von All for One, die bei uns zum Hit geworden ist, die hören wir jetzt beim Berliner Rundfunk 91.4.

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0: Ich bin Alexandra Eckel. Guten Tag. Die Waldbrandgefahr in Brandenburg ist fast überall im Land hoch. Beim Landesumweltministerium heißt es, die zweithöchste Gefahrenstufe 4 gelte in den meisten Kreisen und kreisfreien Städten. Nur in der Prignitz und in Ostprignitz-Ruppin liegt die Waldbrandgefahr auf der mittleren Stufe 3. Die Forstbehörden rufen zu besonderer Vorsicht auf. Über 90% aller Waldbrände werden von Menschen verursacht. Der Bezirk Mitte hat alle Spielplätze im Bezirk nach einheitlichen Kriterien bewertet. Insgesamt gibt es fast 250 Spielplätze und Spielflächen. Ziel der Untersuchung ist es, sichtbar zu machen, wo Entwicklungspotenziale bestehen, um Spielangebote weiterzuentwickeln und attraktiver zu machen. Im Mittelpunkt stehen dabei die unterschiedlichen Fähigkeiten und Bedürfnisse von Kindern. Dazu hat der Bezirk eine digitale Karte veröffentlicht. Außerdem können über die Website Mängel und Schäden gemeldet werden.
10: 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Es ist kurz nach 11:30 Uhr. 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
11: 10 Minuten können Sie draufpacken auf dem Stadtring der A100 Richtung Wedding. Vor der Baustelle Detmolder Straße. Hier staut es sich ab dem Kreuz Schöneberg. Wir haben Ampelausfall in Charlottenburg auf der Holzendorfstraße in Höhe der Heilbronner Straße. In Brandenburg gibt es aktuell einen Liegenbleiber auf der A10, dem nördlichen Berliner Ring, Richtung Dreieck-Barnim zwischen Birkenwerder und Mühlenbeck. Außerdem gab es einen Unfall auf der A13 Richtung Schönefelder Kreuz zwischen Starkow und Baruth-Mark. Gekracht hat es auch auf der A115 Richtung Dreieck-Funkturm zwischen Potsdam-Babelsberg und Kleinmachnow. Und wir hatten auch noch einen Unfall im Kreis Oder-Spree auf der L40 zwischen Kummersdorf und dem Abzweig nach Riblos. Blitzer stehen in Tiergarten auf der Levezzo-Straße, in Marienfelde auf der Marienfelder Allee und kurz vor Müncheberg auf der Fürstenwalder Chaussee. Danke für Ihre Staus und Blitzer unter Berlin 201 91 390. Gute Fahrt.
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11: Boah, das ist jetzt schon eine richtige Hitze hier bei uns. Bis zu 30 Grad sind heute wieder drin. Dazu wieder sehr viel Sonnenschein und kaum Wolken. Morgen am Mittwoch gehen dann die Temperaturen ein bisschen runter. 23 Grad bekommen wir dann nur noch. Aber das sonnige Wetter soll uns erstmal erhalten bleiben.
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Manche Hits sind Liebe auf den ersten Ton. Und andere nicht. Wie zum Beispiel Take On Me. Am Anfang hat kaum jemand hingehört. Der Song war fast schon wieder weg vom Fenster. Dabei waren sich alle Beteiligten sicher, Take On Me hat definitiv Hitpotenzial. Also ist der Song nochmal neu aufgenommen worden, aber auch der Versuch ging in die Hose. Die Lösung war dann das wohl aufwendigste Musikvideo seiner Zeit. Dafür wurde ja jede Szene aus dem Dreh mit Morten Harket nachträglich Bild für Bild per Hand überzeichnet. Und so ist ein echter Comicfilm zum Song entstanden, der heute absoluten Kultstatus hat. Das Video ging bei MTV damals durch die Decke und Take On Me war plötzlich auf Platz 1 der Charts. Aha, jetzt für Sie beim Berliner Rundfunk 91.4.

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1: Ich bin Ralf Gulke. Guten Tag. Die USA wollen ihre militärischen Beiträge für die NATO massiv reduzieren. Nach Spiegelinformationen unterrichtete ein US-Gesandter im NATO-Hauptquartier in Brüssel hochrangige Beamte aus den anderen Mitgliedstaaten. Es geht um die Pläne von Präsident Trump. Demnach wolle Washington der NATO erheblich weniger Schlüsselfähigkeiten bereitstellen, etwa Kampfjets, Kriegsschiffe, Drohnen oder Tankflugzeuge. Allein bei den Kampfjets ist von einer Reduzierung des Beitrags um ein Drittel die Rede. Die nukleare Abschreckung durch die USA soll bleiben. Ihre konventionelle Verteidigung sollen die Europäer aber im Prinzip allein schultern. Für seinen Angriffskrieg gegen die Ukraine bietet Kreml-Chef Putin einen Schuldenerlass für neue Rekruten an. Der Erlass kann umgerechnet bis zu 120.000 Euro betragen, heißt es in einem Kreml-Dekret. Dafür verpflichten sich die Rekruten für ein Jahr. Angesichts der russischen Verluste an der Front dürften viele Soldaten dieses Jahr nicht überleben. Nur 25% der Bürgerinnen und Bürger trauen der FDP ein Comeback unter neuer Führung zu. Laut einer Forsa-Umfrage glauben 66% nicht daran, dass Wolfgang Kubicki nach seiner Wahl zum Parteichef das Ruder herumreißen und die Liberalen wieder in den Bundestag bringen kann. Kubicki soll am Samstag als Nachfolger von Christian Dürr zum FDP-Chef gewählt werden. Weiterhin greift knapp ein Fünftel der Menschen in Deutschland zur Zigarette oder Shisha. Der Anteil der Raucherinnen und Raucher unter den über 15-Jährigen liegt bei 19,1%, so das Statistische Bundesamt anlässlich des Weltnichtrauchertags am Sonntag. Unter jüngeren Menschen ist das Rauchen etwas beliebter geworden. Nach wie vor rauchen Männer deutlich häufiger als Frauen. Die Spatzenpopulation in Deutschland geht weiter zurück. Eine vom NABU organisierte Zählung ergab einen Rückgang um 9%. Damit setzt sich der Negativtrend bei der am meisten gezählten Vogelart fort. Bei den Mauerseglern wurde ein deutlicher Rückgang um 25% registriert. Beide Arten sind Gebäudebrüter. Nicht vogelfreundliche Häusersanierung dürfte laut NABU neben dem Insektenschwund zu dem Rückgang beitragen.
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2: Mit Michelle Gradell. Für die Sicherheitskontrollen am Flughafen BER konnten bisher Zeitslots für den sogenannten Runway gebucht werden. Ab heute gibt es diese Option nicht mehr. Reisende sollen stattdessen auf die Anzeigen für die Sicherheitskontrollen vor Ort oder in der App schauen. Durch die neuen CT-Scanner, bei denen Flüssigkeiten und Elektrogeräte nicht mehr ausgepackt werden müssen, gehen die Kontrollen schneller.
3: Es ist 12.01 Uhr und es ist jede Menge los auf den Autobahnen, vor allem in Brandenburg. Wir starten mit der A2 in Richtung Magdeburg. Da ist ein Fahrzeug liegen geblieben zwischen Wollin und Cesa. Es liegen Gegenstände rum und die Polizei fährt hier verstärkt Streife. In dem Bereich gibt es 25 Minuten Stau. A10 nördlicher Berliner Ring Richtung Dreieck-Warnim. Zwischen Birkenwerder und Mühlenberg ist ein Fahrzeug liegen geblieben. Auch hier liegen Reifenteile auf der Fahrbahn. Die rechte Spur ist gesperrt. A10 der südliche Berliner Ring in Richtung Dreieck. Werder. Zwischen Niederlehme und Königs Wusterhausen liegen Gegenstände auf der linken und mittleren Spur. Dann zwischen Königs Wusterhausen und Schönefelder Kreuz auch hier Gegenstände. Und zwischen Rangsdorf und Genshagen liegen Reifenteile. A10 westlicher Berliner Ring Richtung Dreieck-Havelland. Zwischen Potsdam-Nord und Berlin-Spandau hat es einen Unfall gegeben. Hier gibt es Stau plus 35 Minuten. A10 westlicher Berliner Ring Richtung Dreieck-Werder. Zwischen Potsdam-Nord und Föhm 30 Minuten Stau. Die A11 Richtung Stettin. Zwischen Bernau-Nord und Wandlitz liegen Gegenstände auf der mittleren Spur. A11 Richtung Berlin. Zwischen Wandlitz und Bernau-Süd stehen sie 20 Minuten im Stau. Auf der A13 Richtung Berlin hat es einen Unfall gegeben zwischen Duben und Freiwalde. Vorsicht! Und zwischen Starkow und Baruth ist ein Fahrzeug liegen geblieben auf der rechten Spur. Die Ausfahrt Baruth ist gesperrt und hier gibt es auch eine ungesicherte Unfallstelle. A15 Richtung Berlin, 25 Minuten Stau zwischen Forst und Rogosen. Auf der A24 Richtung Berlin hat es gekracht zwischen Mainburg und Pritzweig. Vorsicht hier! Bei der A115 Stadt einwärts hat es auch einen Unfall gegeben zwischen Potsdam-Babelsberg und Kleinmachnow. Polizei weiß Bescheid, auch hier kann sich jetzt ein Stau bilden. Und es gibt eine Signalstörung bei der S-Bahn, deshalb ist die S46 unterbrochen zwischen Wildau und Königs Wusterhausen. So, ich hoffe, Sie kommen gut durch und bedanke mich für Ihre Staus und Blitzer unter Berlin 201 91 390.
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1: Das ist ein Sommertag wie aus dem Bilderbuch. Hochsommertag kann man schon sagen. Viel Sonne, es sind praktisch keine Wolken am Himmel und die Temperaturen steigen noch auf 31 Grad an. Aktuell messen wir 23 bis 25 Grad. Morgen und übermorgen auch total viel Sonne, aber wieder kühler und damit angenehmer. 22, 23 Grad dann. Am Freitag wird es wieder wärmer.
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1: Mit Max Kachur und heute an diesem heißen Tag ist passenderweise schulfrei in Berlin und Brandenburg. Also Kinder, genießt es. Und sonst hoffe ich, dass Sie es wenigstens ein bisschen kühl zwischendurch haben. Kriegen wir schon hin auf der Arbeit heute. Die besten Hits aller Zeiten. Gleich von Erasure, von Queen und jetzt von Roxy Music.

Major und Sometimes für Sie am Dienstagmittag der Berliner Rundfunk 91.4. Und nur noch gut zwei Wochen, dann geht die Fußball-WM los. Dieses Jahr ja in drei Ländern, USA, Kanada und Mexiko. Und deswegen gibt es auch drei Eröffnungsshows. In jedem Land gibt es eine. Am 11. Juni in Mexiko und am 12. Juni erst in Kanada und ein paar Stunden später in den USA. Jeweils mit großem Star-Aufgebot, auch musikalisch. In Kanada wird es kurz vor dem Spiel Auftritte geben von unter anderem Alanis Morissette und auch von Michael Bublé. Die sind ja beide Kanadier. Mal gucken, was Michael Bublé da für Songs spielen wird. Vielleicht ja den hier, It's a Beautiful Day. Hören wir jetzt von ihm.

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12: Ich bin Alexandra Eckel. Guten Tag. Wieder sind Schüsse in Berlin gefallen. Die Polizei rückte mit einem Großaufgebot in den Gräfekiez an, berichten mehrere Medien. In der Gräfestraße und in der Urbanstraße hat die Polizei demnach Markierungen gesetzt für mögliche Beweise. Teilweise wurden die Straßen auch abgesperrt. Nach ersten Erkenntnissen gab es aber keine Verletzten. Mehrere Personen sollen nach den Schüssen geflüchtet sein. Weil es seit letztem Jahr immer öfter zu Schießereien in Berlin kommt, haben Polizei und Staatsanwaltschaft die Sondereinheiten Ferrum und Telum eingesetzt. Der Berliner Hauptbahnhof wird heute 20 Jahre alt. Am 26. Mai 2006 wurde er auf dem Gelände eröffnet, auf dem früher der Lehrter Bahnhof stand. Zwei Tage später fuhren die ersten Züge, gerade noch rechtzeitig zur Fußball-WM 2006 in Deutschland. Der Berliner Hauptbahnhof ist laut Deutscher Bahn der größte Kreuzungsbahnhof Europas. Pro Tag wird er von rund 300.000 Menschen genutzt.
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11: 12.31 Uhr auf der A2 Richtung Magdeburg ist ein Fahrzeug liegen geblieben zwischen Wollin und Cesa. Hier liegen außerdem Gegenstände auf der Fahrbahn und die Polizei fährt verstärkt Streife. Es gibt hier 20 Minuten Stau. A9 Richtung Berlin zwischen Kleinmarzenz und Niemek steht ein defekter LKW auf der rechten Spur im Baustellenbereich. A10 südlicher Berliner Ring Richtung Dreieckwerder zwischen Niederlehme und Königs Wusterhausen liegen Gegenstände auf der linken und mittleren Spur. Und zwischen Rangsdorf und Genshagen liegen Reifenteile auf der Autobahn. A10 westlicher Berliner Ring Richtung Dreieck-Havelland. Zwischen Potsdam Nord und Berlin-Spandau hat es einen Unfall gegeben. Die Autobahn wurde jetzt komplett gesperrt. Auch hier fährt die Polizei verstärkt Streife. Langer Stau davor, bitte erheblich mehr Zeit hier einplanen. A10 westlicher Berliner Ring Richtung Dreieckwerder. Zwischen Potsdam Nord und Fürben stehen sie 20 Minuten im Stau. Auf der A13 Richtung Berlin ist ein Fahrzeug liegen geblieben zwischen Starkow und Baruth auf der rechten Spur. Hier ist die Ausfahrt Baruth gesperrt. A19 Richtung Berlin zwischen Röbel und Wittstock liegen Reifenteile. A24 in Richtung Berlin zwischen Mainburg und Pritzwalk hat es einen Unfall gegeben. Die A115 stadteinwärts zwischen Potsdam-Babelsberg und Kleinmachnow hat es einen Unfall gegeben. Die Unfallstelle ist noch ungesichert. Und der Service für Polen auf der A2 in Polen, die dann bei Frankfurt oder zur A12 in Deutschland wird, gibt es ganze 2 Stunden und 15 Minuten Stau vor dem Grenzübergang ab Reppen. Danke für Ihre Staus und Blitzer unter Berlin 201 91 390. Gute Fahrt.
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11: Ja, langsam wird es schon unangenehm warm, wenn man draußen unterwegs ist. 24 bis 26 Grad haben wir aktuell. Es ist sonnig und trocken und bis zu 31 Grad bekommen wir noch. Morgen nicht mehr ganz so heiß, dann nur noch 23 Grad. Weiterhin aber mit viel Sonne, ähnlich am Donnerstag.
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0: Mamma Mia von ABBA, das sind die besten Hits aller Zeiten und um die geht es auch in unserem Musikquiz.
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3: Uiuiuiuiuiuiuiui. Ich erinnere mich so gut an das Lied. Es ist ganz verrückt und ich sehe auch irgendwie die Bilder vor mir, die in dem Film sind. Ich hatte das Gefühl, es war das erste.
2: Batman Forever.
3: Ja, ich glaube, ja.
2: Ja, du kannst dich festlegen auf was auch immer du möchtest.
3: Okay, ja, ich versuche diese Bilder in dem Song, ne? Er singt es ja, ich weiß, dass die aus dem Film kommen so eine Ausschnitte. 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
3: Ja, okay.
2: Okay, also Überzeugung klingt anders, aber ich logge es ein und es stimmt.
3: Oh Gott sei Dank, oh mein Gott.
0: Ja, gut gegangen. Ich hätte ehrlicherweise auch raten müssen. Ich hätte nur gewusst, dass der Song auch im Film Vacation, Wir sind die Griswolds, vorkommt. Sehr lustiger Film übrigens. Der ist aber ein bisschen neuer. 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
3: Ich bin Ralf Gulke. Guten Tag. Im Fall Colleen Fernandez hat die Staatsanwaltschaft Potsdam Ermittlungen gegen ihren Ex-Mann Christian Ulmen eingeleitet. Nach übereinstimmenden Medienberichten besteht ein Anfangsverdacht wegen Körperverletzung im Rahmen häuslicher Gewalt, so die Behörde. Es geht um Gewaltvorfälle vor einigen Jahren. Die Vorwürfe der digitalen Gewalt sind dagegen nicht Teil der Ermittlungen, sondern werden noch geprüft, so die Ermittler. Dabei geht es um Deepfake-Pornos, die Ulmen erstellt und in Umlauf gebracht haben soll. Er bestreitet die Vorwürfe. In Belgien sind beim Zusammenstoß eines Zugs mit einem kleinen Schulbus 4 Menschen ums Leben gekommen. Nach Medienberichten fuhr der Schulbus trotz geschlossener Schranke und Rotlicht nördlich von Brüssel auf einen Bahnübergang. Nach Regierungsangaben starben 2 Erwachsene und 2 Kinder. Angehörige werden nach Angaben der Polizei in einer Schule in der Nähe betreut. Die USA wollen ihre militärischen Beiträge für die NATO massiv reduzieren. Nach Spiegel-Informationen unterrichtete ein US-Gesandter im NATO-Hauptquartier in Brüssel hochrangige Beamte aus den anderen Mitgliedstaaten. Es geht um die Pläne von Präsident Trump. Demnach wolle Washington der NATO erheblich weniger Schlüsselfähigkeiten bereitstellen, etwa Kampfjets, Kriegsschiffe, Drohnen oder Tankflugzeuge. Allein bei den Kampfjets ist von einer Reduzierung des Beitrags um ein Drittel die Rede. Die nukleare Abschreckung durch die USA soll bleiben. Ihre konventionelle Verteidigung sollen die Europäer aber im Prinzip allein schultern. Für seinen Angriffskrieg gegen die Ukraine bietet Kreml-Chef Putin einen Schuldenerlass für neue Rekruten an. Der Erlass kann umgerechnet bis zu 120.000 Euro betragen, heißt es in einem Kreml-Dekret. Dafür verpflichten sich die Rekruten für ein Jahr. Angesichts der russischen Verluste an der Front dürften viele Soldaten dieses Jahr nicht überleben. Der italienische Luxusautobauer Ferrari hat sein erstes E-Modell präsentiert. Es heißt Luce und ist in der Spitze 310 Stundenkilometer schnell. Das Auto beschleunigt in 2,5 Sekunden von 0 auf 100. Der Luce ist das zweite Ferrari-Modell mit 4 Türen und das erste mit 5 Sitzen.
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4: Mit Michelle Kradel. Im Juni wird es direkt neben dem Breitscheidplatz in Charlottenburg wieder eine Urban Gardening Ausstellung mit etwa 50 Hochbeeten geben. Bis Ende September gibt es dort Workshops für Schulen, Kitas, Vereine und Ferienprogramme. Zusätzlich wird es am Breitscheidplatz wieder eine Rollschuhbahn geben. Die Anmeldungen für die Workshops laufen ab jetzt.
1: 13.03 Uhr und es gibt eine Gefahrenstelle in Wilmersdorf auf der Pfalzburger Straße. Deswegen hier in beiden Richtungen jetzt eine Vollsperrung zwischen Günzel und Fechnerstraße. Bei der S-Bahn gibt es eine Signalstörung. Die S5 fährt nur noch zwischen Ostbahnhof und Strausberg Nord. Auf der A2 Richtung Magdeburg hat es einen Unfall gegeben zwischen Wollin und Ceesa. Außerdem ist hier noch ein Fahrzeug liegen geblieben und es liegen Gegenstände rum. 20 Minuten Stau haben wir hier. A9 Richtung Berlin. Zwischen Kleinmarzehns und Niemek steht ein defekter LKW auf der rechten Spur im Baustellenbereich. A10 südlicher Berliner Ring Richtung Dreieckwerder. Zwischen Niederlehme und Königs Wusterhausen liegen Gegenstände auf der linken und mittleren Spur. Und zwischen Rangsdorf und Genshagen liegen Reifenteile. A10 westlicher Berliner Ring Richtung Dreieck Havelland. Zwischen Potsdam Nord und Berlin Spandau ist die Vollsperrung aufgehoben worden nach dem Unfall. Nur noch die linke Spur ist gesperrt. Die Polizei fährt verstärkt Streife und es gibt 35 Minuten Stau. A10 westlicher Berliner Ring Richtung Dreieckwerder zwischen Potsdam Nord und Vöbens 20 Minuten Stau. Genauso auf der A11 in Richtung Berlin zwischen Wandlitz und Bernau Süd. Die A13 Richtung Berlin zwischen Starkow und Baruth ist ein Liegenbleiber auf der rechten Spur. Außerdem ist die Ausfahrt Baruth gesperrt. Auf der A19 Richtung Berlin liegen Reifenteile auf der Fahrbahn zwischen Röbel und Wittstock. A24 Richtung Berlin zwischen Mainburg und Pritzwalk hat es einen Unfall gegeben. Die A115 Richtung Berlin zwischen Potsdam-Babelsberg und Kleinmachnow, auch hier ein Unfall. Und der Service für Polen auf der A2 in Polen, die bei Frankfurt-Oder zur A12 wird, knapp 2 Stunden Stau vor dem Grenzübergang ab Reppen. Danke für Ihre Staus und Blitzer unter Berlin 201.

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0: Und das ist wirklich ein Sommertag wie aus dem Bilderbuch mit viel Sonnenschein. Es sind praktisch keine Wolken am Himmel und die Temperaturen steigen noch auf bis zu 31 Grad an. Die Temperaturen im Moment 24 bis 26 Grad. Morgen und übermorgen auch total viel Sonne, aber wieder kühler und damit deutlich angenehmer. 22, 23 Grad dann. Am Freitag wird es wieder wärmer.
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0: Mit Max Kachur, hallo zusammen. Hoffe, Sie sind wieder gut reingestartet in den Alltag nach dem tollen Pfingstwochenende. Ja, heute mit dieser Hitze. Gleich habe ich einen Song für Sie. Ich finde, das ist so ein perfekter Song für einen schönen, warmen Sommerabend, der es heute Abend vermutlich wird, wenn die Sonne untergeht, man vielleicht aufs Feld schaut und einfach die Luft genießt. Pink Floyd mit Wish You Were Here hören wir direkt nach Alan Parsons Project mit Don't Answer Me. 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

0: Robert K. mit Sternenhimmel am heißen Dienstag. Herzlich willkommen. Hier ist Ihr Berliner Rundfunk 91.4. 27 Grad die aktuelle Temperatur in Berlin. Bis zu 31 Grad werden es später noch. Und damit haben wir es heute tatsächlich hier wärmer als in Palma de Mallorca, als in Cannes oder auch Neapel. Da überall knapp unter 30 Grad. Ja, demzufolge klingt es bei uns natürlich so. Alle genießen das Wetter, zumindest die, die heute können und vielleicht zufällig frei haben. Im Freibad klingt es teilweise schon ein bisschen anders.
1: Nicht vom Beckenrand springen da! Sag mal!
0: So, und wenn Sie jetzt sagen, na toll, ich bin auf der Arbeit, vielleicht auch noch ohne Klimaanlage. Ich fühle das, bei uns geht die Klimaanlage gerade auch nicht, weil hier irgendwas umgebaut wird. Also geteiltes Leid ist halbes Leid. Wir kriegen das aber schon hin, gleich mit einem schönen Sommerhit von Laidback. Sunshine Reggae, das macht es vielleicht doch direkt ein bisschen erträglicher. Hören wir direkt nach Roxette. 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
17: Ich bin Alexandra Eckel. Guten Tag. Die Waldbrandgefahr in Brandenburg ist fast überall im Land hoch. Beim Landesumweltministerium heißt es, die zweithöchste Gefahrenstufe 4 gelte in den meisten Kreisen und kreisfreien Städten. Nur in der Prignitz und in Ostprignitz-Ruppin liegt die Waldbrandgefahr auf der mittleren Stufe 3. Die Forstbehörden rufen zu besonderer Vorsicht auf. Über 90% aller Waldbrände werden von Menschen verursacht. Der Bezirk Mitte hat alle Spielplätze im Bezirk nach einheitlichen Kriterien bewertet. Insgesamt gibt es fast 250 Spielplätze und Spielflächen. Ziel der Untersuchung ist es, sichtbar zu machen, wo Entwicklungspotenziale bestehen, um Spielangebote weiterzuentwickeln und attraktiver zu machen. Im Mittelpunkt stehen dabei die unterschiedlichen Fähigkeiten und Bedürfnisse von Kindern. Dazu hat der Bezirk eine digitale Karte veröffentlicht. Außerdem können über die Website Mängel und Schäden gemeldet werden.
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18: 13.33 Uhr und es ist eine ganze Menge los heute. In Wilmersdorf ist jetzt die Pfalzburger Straße in beiden Richtungen voll gesperrt, zwischen Günzel- und Fechnerstraße wegen einer Gefahrenstelle. Bei der S-Bahn gibt es eine Signalstörung. Die S5 fährt nur noch zwischen Ostbahnhof und Strausberg Nord. Damit nach Brandenburg. Da ist heute echt das meiste los. Die A2 Richtung Magdeburg zwischen Wollin und Ceesa hat es einen Unfall gegeben. Ein Liegenbleiber steht auf der rechten Spur und es sind Gegenstände auf der Autobahn. 25 Minuten Stau. A9 Richtung Berlin zwischen Kleinmarzens und Niemek steht ein kaputter LKW auf der rechten Spur im Baustellenbereich. A10 südlicher Berliner Ring Richtung Dreieck Werder. Zwischen Rangsdorf und Genshagen liegen Reifenteile. A10 westlicher Berliner Ring Richtung Dreieck Havelland. Zwischen Potsdam Nord und Berlin Spandau hat es einen Unfall gegeben. Die linke Spur ist gesperrt. Die Polizei fährt verstärkt Streife und es gibt 25 Minuten Stau. A10 westlicher Berliner Ring Richtung Dreieck Havelland. Zwischen Falkensee und Dreieck Havelland hat es einen Unfall gegeben. Die Fahrzeuge sind auf der Standspur und auch die rechte Spur ist hier blockiert. Die A13 Richtung Berlin. Zwischen Ruhland und Schwarzheide liegen Reifenteile auf der Fahrbahn. Und zwischen Starkow und Baruth ist ein Liegenbleiber auf der rechten Spur. Die Ausfahrt Baruth ist gesperrt. A13 Richtung Dresden. 20 Minuten Stau zwischen Westensee und Großköris. A19 Richtung Berlin. Zwischen Röbel und Wittstock liegen Reifenteile. Die A115 Richtung Berlin. Zwischen Potsdam-Babelsberg und Kleinmachnow gibt es eine ungesicherte Unfallstelle. Die B1-B5 Küstrin-Kiez-Biesdorf ist nach einem Unfall gesperrt zwischen Münchenberg-Ost und zwischen Münchenberg-Ost und Münchenberg-West, aber es gibt Behinderungen. Polizei und Rettungswagen sind vor Ort und in beiden Richtungen gibt es 25 Minuten Stau. So, dann haben wir die Vollsperrung auf der B167 in Richtung Bückwitz zwischen dem A24-Anschluss Neuruppin und Dabergotz. Grund hier ein Liegenbleiber. Und noch der Service für Polen, weil auch da echt die Hölle los ist. Die A2 in Polen, die dann bei Frankfurt oder zur A12 wird. 2 Stunden und 50 Minuten Stau in Richtung Deutschland im Moment ab Reppen. Danke für Ihre Staus und Blitzer. Unter Berlin 201 91 390 und da, wo es geht, eine gute Fahrt.
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18: Mittlerweile sind wir schon bei 25 bis 27 Grad angekommen. Es ist sonnig und trocken und bis zu 31 Grad bekommen wir nachher noch. Morgen nicht mehr ganz so heiß, dann 23 Grad, weiterhin aber mit viel Sonne. Und ähnlich wird es auch am Donnerstag aussehen.
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0: Groß schwitzen am Dienstag. Hier ist der Berliner Rundfunk 91.4. Und in wenigen Stunden sind im Norden Berlins wieder die Wasserbüffel zu sehen. So klingen die. Seit 10 Jahren helfen die Wasserbüffel am Tegeler Fließ bei der Landschaftspflege und sind nebenbei auch ganz nett anzusehen. Gegen 16.30 Uhr werden die nachher auf die Weiden gebracht. Dabei sind Reinickendorfs Bezirksbürgermeisterin und der Bezirksstadtrat. Beim Wasserbüffel beobachten gibt es aber auch ein paar Dinge zu beachten, wie uns Hanna Becker gesagt hat. Sie ist Agrarwissenschaftlerin beim Betrieb Döberitzer Heide Galloways.
1: Genau, streicheln, füttern ist nicht erlaubt, anschauen und bewundern, ja. Auch nicht jeder Besucher ist vielleicht ein Büffelkenner, sodass vielleicht auch man unbewusst eine Bewegung macht, die der Büffel als Angriff versteht.
0: Also am besten ein bisschen Abstand halten, auch wenn die Wasserbüffel jetzt noch gar nicht so leicht zu entdecken sind.
1: Am Anfang sind sie, wenn sie ihre Suhlen entdecken und die Vegetation noch sehr dicht ist und sehr hoch ist, wirklich schwierig zu entdecken. Der Büffel ist darauf angewiesen, dass er eine Suhle hat, um sich abzukühlen.
0: Und das machen die heute nachher wahrscheinlich auch direkt bei dieser Hitze. Also Wasserbüffel beobachten geht ab heute Nachmittag wieder im Norden Berlins.

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12: Ich bin Ralf Gulke. Guten Tag. Gegen den Schauspieler Christian Ulmen ermittelt jetzt die Staatsanwaltschaft Potsdam. Die Behörde teilte mit, es

0: Die USA wollen ihre militärischen Beiträge für die NATO massiv reduzieren. Nach Spiegelinformationen unterrichtete ein US-Gesandter im NATO-Hauptquartier in Brüssel hochrangige Beamte aus den anderen Mitgliedstaaten. Es geht um die Pläne von Präsident Trump. Demnach wolle Washington der NATO erheblich weniger Schlüsselfähigkeiten bereitstellen, etwa Kampfjets, Kriegsschiffe, Drohnen oder Tankflugzeuge. Allein bei den Kampfjets ist von einer Reduzierung des Beitrags um ein Drittel die Rede. Die nukleare Abschreckung durch die USA soll bleiben. Ihre konventionelle Verteidigung sollen die Europäer aber im Prinzip allein schultern. In Belgien sind beim Zusammenstoß eines Zugs mit einem kleinen Schulbus 4 Menschen ums Leben gekommen. Nach Medienberichten fuhr der Schulbus trotz geschlossener Schranke und Rotlicht nördlich von Brüssel auf einen Bahnübergang. Nach Regierungsangaben starben 2 Erwachsene und 2 Kinder. Angehörige werden nach Angaben der Polizei in einer Schule in der Nähe betreut. Die Spatzenpopulation in Deutschland geht weiter zurück. Eine vom NABU organisierte Zählung ergab einen Rückgang um 9%. Damit setzt sich der Negativtrend bei der am meisten gezählten Vogelart fort. Bei den Mauerseglern wurde ein deutlicher Rückgang um 25% registriert. Beide Arten sind Gebäudebrüter. Nicht vogelfreundliche Häusersanierung dürfte laut NABU neben dem Insektenschwund zu dem Rückgang beitragen.
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2: Mit Michelle Gradell. Langsames Internet, weniger Arztpraxen und lange Wege zur Schule oder Arbeit. Es gibt ein deutschlandweites Infrastrukturranking. Berlin ist darin sehr weit oben mit dabei. Aber mehr als 160 Gemeinden aus Brandenburg landen auf den letzten Plätzen. Schlecht abgeschnitten haben Orte im Havelland und in der Uckermark. Besser abgeschnitten haben zum Beispiel Senftenberg, Frankfurt-Oder und Strausberg.
3: Und damit ist es 14.03 Uhr, gucken wir auf die Straßen mit der Meldung aus Wilmersdorf. Hier ist die Pfalzburger Straße immer noch zwischen Günzelstraße und Fechnerstraße in beiden Richtungen voll gesperrt. Grund ist eine Gefahrenstelle. Da wird bei der S-Bahn ein Signal repariert. Die S5 fährt nur zwischen Ostbahnhof und Strausberg Nord und die S3 fährt zwischen Warschauer Straße und Spandau nur im 20-Minuten-Takt. Dann weiterhin viel los auf unseren Autobahnen. Die A2 Richtung Magdeburg zwischen Wollin und Zeese hat es einen Unfall gegeben. Ein Liegenbleiber steht hier auf der rechten Spur und hier liegen auch noch Gegenstände auf der Autobahn. 25 Minuten dauert der Stau aktuell. Dann auf der A9 Richtung Berlin zwischen Kleinmarzehns und Niemek steht ein defekter LKW auf der rechten Spur im Baustellenbereich. Bitte hier besonders vorsichtig fahren. Die A10 westlicher Berliner Ring Richtung Dreikafeland zwischen Potsdam Nord und Spandau hat es einen Unfall gegeben. Linke Spur ist dicht, auch hier gute 20 Minuten, die sie länger brauchen. Und zwischen Falkensee und Dreikafeland hat es einen Unfall auf der Standspur gegeben. Die rechte Spur ist hier gesperrt. Die A13 Richtung Berlin zwischen Stark und Baruth ist ein Auto liegen geblieben, steht auf der rechten Spur. Die Ausfahrt Baruth ist gesperrt. Und auf der A13 Richtung Dresden staut es sich zwischen Bestensee und Großköris. Die A115 stadteinwärts zwischen Potsdam-Babelsberg und Kleinmachnow haben wir eine ungesicherte Unfallstelle. Und die B1, B5, Küstrin-Kiez-Biesdorf zwischen Müncheberg-Ost und Müncheberg-West in beiden Richtungen. Vorsicht, jetzt Unfälle gegeben und sie stehen jeweils 25 Minuten im Stau. Blitzer stehen in Treptow-Puschkin-Allee, Moabit-Paulstraße und in Bohnsdorf in der Damestraße. Dankeschön für Ihre Staus und Blitzer unter Berlin. 201 91 390 und allen jetzt unterwegs. Da, wo es geht, eine gute Fahrt.
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3: Ja, wenn wir tagsüber 30 Grad und mehr erreichen, dann spricht man ganz offiziell von einem Hitzetag. Und genau den haben wir heute in Berlin und Brandenburg. Örtlich geht es hoch bis auf heiße 31 Grad. Ist auch für Ende Mai nicht wirklich alltäglich. Dazu Sonne satt, es bleibt auf jeden Fall trocken. Auch in der Nacht, dann geht es runter auf angenehme 15 Grad. Und morgen und auch am Donnerstag gibt Sonne von früh bis spät. Und die einen werden es toll, andere möglicherweise Schaden befinden. Es wird nicht mehr ganz so heiß, bei maximal 23 Grad die kommenden Tage.
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3: Ja, und damit hallo und herzlich willkommen in diesem Dienstagnachmittag, der sich ein bisschen wie ein Montag anfühlt, oder? Ich freue mich auf jeden Fall sehr, dass Sie bei uns sind. Also die Arbeitswoche hat wieder angefangen. Das Wetter macht weiter einen auf Pfingstwochenende. Richtige Sommerhitze draußen. Und klar, halb Berlin war in den letzten Tagen an irgendeinem Badesee. Insgesamt 39 offizielle Badestellen haben wir in Berlin und vielleicht war es auch an Ihrer Lieblingsbadestelle total überlaufen. Deshalb prüft die Senatsumweltverwaltung zurzeit neue Badestellen in der Stadt. Welche da in Frage

0: So klingt ihr Berliner Rundfunk 91.4 am heißen Dienstagnachmittag. 14.15 Uhr ist es. Baden in der Spree. Bei dem Wetterchen wäre das doch gar nicht so schlecht. Es gibt ja auch einige hundert Menschen, die da regelmäßig für demonstrieren und ins Wasser an der Museumsinsel springen. Aber es werden auch ganz andere mögliche Badestellen bei uns in der Stadt überprüft. Und an einer davon, und zwar an einer sehr schönen Ecke in Treptow, ist jetzt unsere Kiezreporterin Lise Wennemeyer für Sie.
1: Und ich würde jetzt so gerne selbst ins Wasser springen, Sebastian. Es ist perfektes Badewetter. Und hier an der Insel der Jugend, direkt am Plenterwald, da könnte so eine Badestelle entstehen. Ich sitze jetzt hier gerade am Ufer, lasse die Beine baumeln und ja, Wasser sieht okay aus. Allerdings, bevor hier gebadet werden darf, muss einiges überprüft werden, was man auch nicht mit bloßem Auge erkennen kann. Also zum einen natürlich die Wasserqualität und da gibt es echt unendlich viele Möglichkeiten der Verschmutzung. Dann die Infrastruktur drumherum, die Sicherheit des Gewässers und ja, bis das alles mal untersucht ist, also dieses Jahr wird es hier nichts mehr mit Baden, aber die Untersuchungen laufen. Außerdem könnte noch eine Badestelle vor der Hochschule für Wirtschaft und Technik und am Mellowpark entstehen, also alles hier zwischen Insel der Jugend und Mögelsee. So, hier sitzen zwei Mädels neben mir. Wie sieht's aus? Würdet ihr hier ins Wasser springen?
2: Ich oder der Hund?
1: Gut, stimmt. Ein Hund ist auch noch dabei, den habe ich unterschlagen. Du?
2: Wahrscheinlich eher nicht, nee.
1: Warum nicht?
2: Wir wohnen da vorne, beziehungsweise ich arbeite da vorne und ja. Ich war da gestern erst mit dem Hund und da waren so eklige Fischkadaver, Müll, Dreck, alles, dass ich selbst sie da nicht reinspringen lassen wollte.
1: Okay, wenn der Hund nicht geht, dann gehe ich auch nicht.
2: Sozusagen, ja.
1: Wenn das jetzt aber hier als offizielle Badestelle überprüft und freigegeben wäre, würdest du dann...
2: Dann fände ich schön. Wäre eine schöne Möglichkeit, hier so mitten in Berlin eine Badestelle zu haben, ja.
1: Ja. Warst du dieses Jahr schon schwimmen?
2: Ja.
1: Wo gehst du am liebsten schwimmen?
2: Ich gehe gerne in Brandenburg an Seen, weil ich da oft mit meinem Hund bin. Mhm. Und ansonsten so im Umkreis von Berlin.
1: Mhm. Ja, da ist es auch nicht so überfüllt, ne?
2: Genau.
1: Ja, denn hier in Berlin, da wird es bei so einem Wetter ja schon ganz schön eng am Badesee. Deswegen so ein paar neue Badestellen für Berlin wären schon nicht schlecht.
0: Ja, aber wir haben es gehört, in diesem Jahr wird das allerdings nichts mehr. Vielleicht aber im nächsten Sommer. Gucken wir mal. 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
6: Ich bin Alexandra Eckel. Guten Tag. Mehrere Wirtschaftsvereinigungen und Unternehmerverbände fordern von Berlins regierendem Bürgermeister Wegner und Brandenburgs Ministerpräsident Woidke, sich für die Expo 2035 hier bei uns in der Region einzusetzen. Der Tagesspiegel schreibt, die Brandenburger Wirtschaft fordere in einem Brief, die Pläne voranzutreiben. Die Hauptstadtregion würde als zentrale Wachstums- und Industrieregion im Herzen Europas gestärkt, heißt es darin. Die Expo wäre eine einzigartige Gelegenheit, die wirtschaftliche, wissenschaftliche und kulturelle Leistungsfähigkeit zu präsentieren. Absender des Briefs ist demnach die gesamte organisierte Wirtschaft Brandenburgs. In Treptow ist in der Nacht ein Fastfood-Lieferdienst überfallen und ausgeraubt worden. Zwei Unbekannte kamen um kurz nach Mitternacht in die Filiale an der Baumschulenstraße in Baumschulenweg und bedrohten einen Mitarbeiter mit Messern. Die Männer stahlen Geld aus der Kasse, zerstörten einen Bildschirm in dem Geschäft und flüchteten dann zu Fuß in Richtung Südostallee. Der Mitarbeiter blieb unverletzt. Er rief die Polizei.
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8: Um 14.31 Uhr. Wir haben immer noch Behinderungen in Wilmersdorf. Hier ist die Pfalzburger Straße zwischen Günzel- und Fechnerstraße in beiden Richtungen vollgesperrt durch eine Gefahrenstelle. Bei der S-Bahn wird ein Signal repariert. Die S5 fährt nur zwischen Ostbahnhof und Strausberg Nord. Die S3 fährt zwischen Warschauer Straße und Spandau nur im 20-Minuten-Takt. Dann ist auf den Autobahnen weiterhin einiges los. Die A2 Richtung Magdeburg zwischen Wollin und Ceesa Behinderungen nach einem Unfall. Hier steht immer noch ein Liegenbleiber auf der rechten Spur. Wir haben Gegenstände auch auf der Autobahn und sie stehen hier insgesamt 40 Minuten im Stau an. Dann Achtung auf der A9 Richtung Berlin zwischen Kleinmarzehns und Niemek steht ein defekter LKW auf der rechten Spur im Baustellenbereich. Die A10 südlicher Berliner Ring Richtung Schönefelder Kreuz zwischen Königs Wusterhausen und Schönefelder Kreuz in beiden Richtungen Behinderungen durch Gegenstände auf der Fahrbahn, bitte vorsichtig fahren. Dann Achtung auf der A10 westlicher Berliner Ring Richtung Dreieckwerder zwischen Falkensee und Dreieckhaveland ist nach einem Unfall die rechte Spur gesperrt. Dann staut es sich auf der 11 Richtung Berlin zwischen Wandlitz und Bernau Süd. Nach einem Unfall ist hier die rechte Spur dicht. 25 Minuten brauchen Sie, um durchzukommen. Und Achtung, die A13 Richtung Berlin zwischen Starke und Baruth ist ein Auto liegen geblieben, steht auf der rechten Spur. Die Ausfahrt Baruth ist immer noch gesperrt. Und wir haben 20 Minuten Stau auf der A13 Richtung Dresden zwischen Bestensee und Großköris. Blitzer stehen in Wilmersdorf, Oliver Platz und in Wannsee, Königstraße. Dankeschön für Ihre Staus und Blitzer unter Berlin. 201 91 390 und da, wo es geht, eine gute Fahrt.
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8: Hoch Alexander beschert uns diesen Hitzetag in der letzten Maiwoche. Bis auf 31 Grad geht's heute noch hoch. Die Sonne begleitet uns noch bis nach 21 Uhr. Also ein wirklicher Freudentag für alle Sommerfans. Alle anderen halten sich heute lieber im Schatten auf, warten auf die Nacht, wenn es bis auf 15 Grad runtergeht. Und auch in den nächsten Tagen werden wir Garten und Balkon schon selber bewässern müssen. Nichts mit Regen. Sonne satt gibt's von früh bis spät. Morgen bei nicht mehr ganz so heißen 23 Grad maximal.
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0: Sonnigen Dienstagnachmittag wünschen wir. Hier ist der Berliner Rundfunk 91.4. Sicherlich waren auch Sie am langen Pfingstwochenende irgendwann irgendwo draußen unterwegs. Und ist ja auch völlig egal, was wir da unternehmen bei so einem Sommerwetterchen. 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
11: Ich bin Ralf Gulke. Guten Tag. Im Fall Colleen Fernandez hat die Staatsanwaltschaft Potsdam Ermittlungen gegen ihren Ex-Mann Christian Ulmen eingeleitet. Nach übereinstimmenden Medienberichten besteht ein Anfangsverdacht wegen Körperverletzung im Rahmen häuslicher Gewalt, so die Behörde. Es geht um Gewaltvorfälle vor einigen Jahren.

0: In Belgien sind beim Zusammenstoß eines Zugs mit einem kleinen Schulbus 4 Menschen ums Leben gekommen. Nach Medienberichten fuhr der Schulbus trotz geschlossener Schranke und Rotlicht nördlich von Brüssel auf einen Bahnübergang. Nach Regierungsangaben starben 2 Erwachsene und 2 Kinder. Angehörige werden nach Angaben der Polizei in einer Schule in der Nähe betreut. Infolge der aktuellen Hitzewelle sind in Frankreich 7 Menschen ums Leben gekommen. 2 starben beim Sport, 5 weitere ertranken, so die Regierung. Gestern hatte Frankreich den bislang heißesten Maitag seit Beginn der Aufzeichnungen erlebt. Im Südwesten des Landes kletterten die Temperaturen auf Werte über 37 Grad. Heute soll es sogar noch heißer werden. Auch in Großbritannien herrscht gerade eine Rekordhitzewelle. Der italienische Luxusautobauer Ferrari hat sein erstes E-Modell präsentiert. Es heißt Luce und ist in der Spitze 310 Stundenkilometer schnell. Das Auto beschleunigt in 2,5 Sekunden von 0 auf 100. Der Luce ist das 2. Ferrari-Modell mit 4 Türen und das 1. mit 5 Sitzen.
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2: Mit Michel Gradell. Für die Sicherheitskontrollen am Flughafen BER konnten bisher Zeitslots für den sogenannten Runway gebucht werden. Ab heute gibt es diese Option nicht mehr. Reisende sollen stattdessen auf die Anzeigen für die Sicherheitskontrollen vor Ort oder in der App schauen. Durch die neuen CT-Scanner, bei denen Flüssigkeiten und Elektrogeräte nicht mehr ausgepackt werden müssen, gehen die Kontrollen schneller.
3: 15.03 Uhr ist es. Gucken wir auf die Straßen, da ist weiterhin einiges los. Den längsten Stau, den haben wir aktuell in Friedrichshain auf der Stralauer Allee in Richtung Treptow. Sie brauchen insgesamt 20 Minuten, um über die Elsenbrücke zu kommen. Bei der S-Bahn wird ein Signal repariert. Die S5 fährt nur zwischen Ostbahnhof und Strausberg Nord und die S3 fährt zwischen Warschauer Straße und Spandau nur im 20-Minuten-Takt. Dann haben wir einen langen Stau auf der A2 Richtung Magdeburg. Zwischen Wolin und Ceesa stehen sie nach einem Unfall 40 Minuten an. Dann Achtung auf der A10 südlicher Berliner Ring Richtung Schönefelder Kreuz zwischen Königs Wusterhausen und Schönefelder Kreuz. In beiden Richtungen Gefahr durch Gegenstände auf der Fahrbahn. Dann 20 Minuten plus auf der A10 westlicher Berliner Ring Richtung Dreieckwerder zwischen Potsdam Nord und Vöben. Die A11 Richtung Berlin, Stau zwischen Wandlitz und Bernau Süd. Nach einem Unfall ist hier die rechte Spur gesperrt. Sie stehen 25 Minuten im Stau an und 20 Minuten brauchen Sie länger auf der A13 Richtung Dresden zwischen Bessensee und Großköris. Blitzer stehen heute Nachmittag in Spandau auf der Heerstraße, Karstädt, Berliner Straße und in Schönefeld auf der Marloer Allee. Vielen Dank für Ihre Staus und Blitzer unter Berlin 201 91 390. Und da, wo es geht, eine gute Fahrt für Sie.
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3: Klar, nix wie raus ans Wasser. Das wünschen auch Sie sich vielleicht gerade ein bisschen schwitzend auf der Arbeit oder unterwegs. Die Wassertemperaturen in unseren Seen mittlerweile auch ja wirklich durchaus badetauglich. Gerade mal geschaut, Zeutnersee 22 Grad, Mögelsee 20, Schlachtensee auch 20 Grad. Ist bei 31 Grad maximal draußen definitiv eine Abkühlung. Und nachdem um kurz nach 9 heute Abend die Sonne dann untergeht, geht es auch mit den Temperaturen runter. Nachts bekommen wir durchschlaffreundliche 15 Grad. Und wenn Ihnen das heute schon zu heiß war, dann freuen Sie sich auf morgen und übermorgen. Dann noch höchstens 23 Grad. Es bleibt weiter super sonnig und trocken.
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3: Ja, willkommen in einer für Sie auch hoffentlich kurzen Arbeitswoche nach Pfingsten. Wir sind sehr gern bei Ihnen an diesem Dienstagnachmittag. Und ganz nebenbei feiern wir heute auch noch Geburtstag hier in der Stadt. Denn der Hauptbahnhof hat heute 20. Jubiläum. Einen kleinen, sehr spannenden Rückblick gibt es gleich von unserem Berlin-Reporter Christian Fuchs. Und er fragt Sie auch, ist der Hauptbahnhof nach 20 Jahren auch schon so ein richtiger Berliner inzwischen, also wie das Brandenburger Tor oder der Fernsehturm? Antworten von Ihnen hören wir in 10 Minuten. Und dazu hören wir die besten Hits aller Zeiten. Zum Start in die Stunde jetzt einen von Barbra Streisand für Sie, Woman in Love.

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0: Sie kennen die Frage von Herbert Grönemeyer, wann ist ein Mann ein Mann? Bei uns stellt sich immer mal wieder die Frage, wann ist ein Berliner eigentlich ein Berliner? Muss er, wie ich zum Beispiel, wirklich in Berlin geboren sein? Und wenn nicht, wie lange muss er oder sie in Berlin eigentlich wohnen und leben? Hier ist der Berliner Rundfunk 91.4 um 15.16 Uhr an diesem Dienstag Nachmittag. Da gibt es immer wieder diese Zahl 20, da heißt es, nach 20 Jahren in der Hauptstadt ist man offiziell Berliner, egal wo man herkommt. Vor 20 Jahren... Genau heute wurde der Berliner Hauptbahnhof eröffnet, nach 11 Jahren Bauzeit. Unser Berlin-Reporter Christian Fuchs war heute für Sie auf dem Washingtonplatz, hat natürlich dort zum Geburtstag gratuliert und vor allem eben Sie gefragt, ob der Hauptbahnhof nach 20 Jahren nun inzwischen auch ein echter Berliner ist oder eher nicht.
1: Ja, damals, als 2006 der Hauptbahnhof hier sehr überhastet eröffnet worden ist, damals so kurz vor der WM noch fertig gemacht. Naja, fertig ist die eine Sache, ne? Da war hier tatsächlich noch ziemlich viel Baustelle drin, da waren Wände nicht verkleidet und so weiter. Damals war Facebook voll das Ding und da konnte man im Beziehungsstatus eingeben, es ist kompliziert. Vielleicht beschreibt man den Start auch so ein bisschen so, allerdings hat sich das mittlerweile zu einer stabilen Beziehung entwickelt. Ich habe mich gerade ein bisschen umgehört. Würden Sie heute sagen, ist ein Berliner geworden?
2: Ich denke mal schon, weil ich sag mal, das ist ja der zentrale Teil von der ganzen Stadt hier, wo alle ankommen, alle losfahren. Also ich sag mal, ist jedenfalls, glaube ich, fast ein größerer Erfolg und schneller fertig geworden wie der Flughafen. Ne? So oft fahren wir nun nicht, aber wenn, dann meistens ja von hier, ist richtig. Ja. Kann man, fühlt sich hier wohl und ich sag mal, wenn es jetzt früh ist, ist es auch nicht so voll. Gibt auch andere Zeiten.
1: Und das ist doch auch irgendwie typisch Berliner. Nicht gemeckert ist schon genug gelobt. Also das war jetzt keine Liebeserklärung, aber die habe ich tatsächlich gefunden. Und zwar von einer Zugezogenen.
3: Im Vergleich zum Hauptbahnhof Hamburg ist der top. Ja? Der ist hell. Das Einzige, was mich stört, sind manchmal die ausgefallenen Treppen. Aber sonst top. Ja. Also ich kenne keinen sauberen.
1: Okay, also quasi Liebeserklärung.
3: Liebeserklärung.
1: Oh, also der Hauptbahnhof vielleicht doch besser als sein Ruf. Das mit den Rolltreppen ist übrigens so eine Sache, ne? Es hält sich wacker das Gerücht, dass selbst Angela Merkel hier mal auf einer Rolltreppe festgesteckt haben soll. Lässt sich nicht beweisen. Ich habe gerade ganz lange noch im Internet nachgeforscht. Was sich beweisen lässt, ist, sie hat damals hier den Hauptbahnhof eröffnet. Der erste Zug, der aus Leipzig hier eingerollt kam, war mit der Bundeskanzlerin.
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7: Ich bin Alexandra Eckel. Guten Tag. Nach der Schießerei gestern Abend in Kreuzberg sucht die Polizei Zeugen. Anwohnerinnen und Anwohner der Urbanstraße hatten gegen 21.30 Uhr die Polizei gerufen, weil sie in der Nähe eines Spielplatzes Schüsse gehört hatten. Zeugen berichteten von einem unbekannten Täter, der in Richtung Hermannplatz flüchtete. Ein weiterer Unbekannter sei auf einem E-Scooter von der Urbanstraße über die Gräfestraße geflüchtet und dort beschossen worden. Die Polizei bittet Menschen, die etwas beobachtet oder Fotos und Videos gemacht haben, sich zu melden. Hier bei uns in der Region leben viele Menschen allein. Das Statistikamt Berlin-Brandenburg sagt, Single-Haushalte seien die häufigste Haushaltsform. In Berlin lebt rund die Hälfte der Menschen allein, vor allem in Friedrichshain-Kreuzberg und Charlottenburg-Wilmersdorf. In Brandenburg machen Single-Haushalte rund 40% aus.
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9: Um 15.32 Uhr, den längsten Stau haben wir jetzt im Nachmittagsverkehr, mal wieder in Malchow. Auf der Malchower Chaussee stadtauswärts brauchen Sie 20 Minuten länger. Dann wird bei der S-Bahn immer noch ein Signal repariert. Die S5 fährt nur zwischen Ostbahnhof und Strausberg Nord. Die S3 fährt zwischen Warschauer Straße und Spandau nur im 20-Minuten-Takt. Dann langer Stau weiterhin auf der A2 Richtung Magdeburg zwischen Wollin und Ceesa. Hier staut es sich 40 Minuten nach einem Unfall. 25 Minuten brauchen Sie, um durchzukommen auf der A10, dem westlichen Berliner Ring Richtung Dreieckwerder zwischen Potsdam Nord und Vöben. Dann Achtung auf der A13 Richtung Dresden zwischen Schönefelder Kreuz und Ragow. Eine ungesicherte Unfallstelle auf der Standspur. Und 20 Minuten staut es sich zwischen Bestensee und Großköris. Dann die A24 Richtung Schwerin. Achtung zwischen Suco und Parchim. Hier ist die Autobahn nach einem Unfall jetzt gesperrt. Und die 115 Richtung Dreieck-Funkturm zwischen Potsdam-Babelsberg und Kleinmachnow ist ein Auto liegen geblieben und blockiert die mittlere Spur. Blitzer stehen in Mariendorf, Altmariendorf, in Schöneberg-Potsdamer Straße, in Nauen-Brieselanger Straße und in Oranienburg in der Bernauer Straße. Vielen Dank für Ihre Staus und Blitzer unter Berlin 201 91 390 und allen jetzt unterwegs eine gute Fahrt.
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9: Ja, ist jetzt schon mal ein richtiger Härtetest für die Klimaanlage im Auto oder im Büro. Bis auf 31 Grad geht's heute hoch in Berlin und Brandenburg. Dazu Sonne satt, Regen weiterhin weit und breit nicht in Sicht. Auch die Nacht bleibt trocken bei 15 Grad. Morgen dann weiterhin sehr freundlich und sonnig und mit rund 23 Grad höchstens nicht mehr ganz so heiß.
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0: Bewahren Sie einen kühlen Kopf an diesem Hitze-Dienstagnachmittag. Hier ist der Berliner Rundfunk 91.4. Wir spielen für Sie immer die besten Hits aller Zeiten. 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In seinem Podcast Zahltag knüpft er sich aktuelle Zahlen, Daten und Fakten der Woche vor.
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2: Eins, Weltrekord. Die mickrige Bilanz der Pseudo-Supermenschen. Am Sonntag fanden jetzt die ersten Enhanced Games statt, also sowas wie die Doping-Olympiade. Finanziert unter anderem vom Milliardär Peter Thiel, Donald Trump Jr. und Christian Angermeier. Drei Disziplinen: Schwimmen, Sprinten, Gewichtheben. 50 Athletinnen und Athleten und pro Sieg gibt es $250.000. Noch viel wichtiger: pro angestrebten Weltrekord gibt es 1 Million als Bonus. Die Veranstalter haben monatelang erzählt, sie würden jetzt zeigen, was der menschliche Körper wirklich kann, wenn man ihn doch nur von der lästigen WADA-Aufsicht befreit. Der internationalen Dopingbehörde übrigens. Aaron D'Souza, der Gründer, sprach allen Ernstes von der Avantgarde der Supermenschheit. Man würde, Zitat, die Menschheit voranbringen. Ja, genau. Wie eklig diese Sätze sind. Ergebnis nach gut 3 Stunden Show: ein mickriger, übrigens auch inoffizieller, Weltrekord. Der Grieche Christian Kolomeev über 50 Meter Freistil schwimmen. Der Rest knapp daneben, deutlich daneben oder eben Fehlstart. Der Weltrekord ist übrigens in einem Hochauftriebs-Polyurethan-Anzug möglich gewesen, der im regulären Schwimmsport seit über 16 Jahren verboten ist. Nicht wegen Dopings, sondern eben, weil er den Auftrieb so brutal verändert, dass selbst ein großer treibender Schinken damit mal einen Rekord schwimmen könnte. Alle anderen Athleten übrigens haben nichts besser hinbekommen als die hoffentlich sauberen Athleten weltweit. Das ist doch alles eine wundervolle Erkenntnis dieses Wochenendes, oder? Auch für Kinder, die suchen ja ihre Idole im Sport. Schummeln hilft nicht. Selbst wenn man öffentlich Spitzensportler mit Testosteron, EPO und Co. vollpumpt. Übrigens inklusive Risiko auf Leber, Nieren und Herzfolgeschäden. Die Dopingspiele haben vor allem eins demonstriert: dass Doping weniger bringt, als ihre Erfinder geglaubt haben. Und dass der einzige Rekord des Abends in einem verbotenen Anzug gefallen ist, also nicht einmal dank der Pharmakologie, sondern durch Polyurethan. Diese schreckliche Veranstaltung war vor allem eins: eine sehr teure Live-Werbung für Kunstharz und die Anti-Doping-Agentur. Alles Gute!
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6: Ich bin Ralf Gulke. Guten Tag. Gegen den Schauspieler Christian Ulmen ermittelt jetzt die Staatsanwaltschaft Potsdam. Die Behörde teilte mit, es bestehe ein Anfangsverdacht wegen Körperverletzung. Ulmen wird beschuldigt, seine damalige Frau Colleen Fernandez misshandelt zu haben. Die Vorwürfe der digitalen Gewalt sind dagegen nicht Teil der Ermittlungen. Dabei geht es um Deepfake-Pornos, die Ulmen erstellt und in Umlauf gebracht haben soll. Die US-Streitkräfte haben ungeachtet einer geltenden Waffenruhe iranische Ziele angegriffen. Nach amerikanischen Angaben dienten die Angriffe auf Raketenstellungen und Minenlegerboote dem Schutz der eigenen Soldaten. Als Folge der Angriffe schnellte der Ölpreis zeitweise in die Höhe. Gleichzeitig wurde in Katar weiter über Wege zur Beendigung des Krieges verhandelt. Die EU hat den Geschäftsträger der russischen Botschaft in Brüssel einbestellt. Anlass ist die russische Aufforderung an Ausländer und Diplomaten in Kiew, die ukrainische Hauptstadt zu verlassen. Diese russische Drohung sei eine inakzeptable Eskalation, twitterte eine Kommissionssprecherin. Die EU fordere Russland auf, den Beschuss von Zivilisten

0: gekommen. Der Jugendliche war am Samstagnachmittag auf einer Bundesstraße unterwegs, teilte die Polizei in Frankfurt an der Oder heute mit. Nach einem Auffahrunfall geriet er auf die Gegenspur und wurde gleich von zwei Autos erfasst. Er starb noch an der Unfallstelle.
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2: Mit Michelle Kradel. Im Juni wird es direkt neben dem Breitscheidplatz in Charlottenburg wieder eine Urban Gardening-Ausstellung mit etwa 50 Hochbeeten geben. Bis Ende September gibt es dort Workshops für Schulen, Kitas, Vereine und Ferienprogramme. Zusätzlich wird es am Breitscheidplatz wieder eine Rollschuhbahn geben. Die Anmeldungen für die Workshops laufen ab jetzt.
3: 16.03 Uhr ist es. Wir schauen auf die Straßen. Da läuft schon der Feierabendverkehr. Natürlich auf dem Stadtring 100 Richtung Wedding brauchen Sie die üblichen 10 Minuten länger zwischen Weckstraße und Schmargendorf. Den längsten Stau haben wir aktuell in Malchow. Mal wieder auf der Malchower Chaussee. Stadtauswärts 25 Minuten plus hier aktuell. Bei der S-Bahn wird weiter ein Signal repariert am Bahnhof Hackischer Markt. Die S5 fährt nur zwischen Ostbahnhof und Strausberg Nord. Die S3 fährt zwischen Warschauer Straße und Spandau nur im 20-Minuten-Takt. Dann die A2 Richtung Magdeburg. Hier noch langer Stau zwischen Wollin und Ciesa. 45 Minuten brauchen Sie, um durchzukommen. Auf der A10, dem westlichen Berliner Ring Richtung Dreieckwerder, sind Sie in 20 Minuten durch zwischen Potsdam Nord und Vöben. Und jetzt Achtung auf der A111 stadteinwärts. Zwischen Hennigsdorf und Stolpe haben wir eine ungesicherte Unfallstelle. Auf der A115 Richtung Dreieck-Funkturm zwischen Potsdam-Babelsberg und Kleinmachnow ist ein Auto liegen geblieben, steht auf der mittleren Spur. Und langer Stau jetzt in Königs Wusterhausen. Auf der Karl-Liebknecht-Straße stadtauswärts brauchen Sie 40 Minuten, um dort durchzukommen. Blitzer stehen in Marzahn, Allee der Kosmonauten, in Schöneberg Martin-Luther-Straße, in Perleberg Wittenberger Chaussee und in Plesser in der Ortrander Straße. Dankeschön für Ihre Staus und Blitzer unter Berlin 201 91 390 und allen jetzt unterwegs eine gute Fahrt.
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3: Wenn wir tagsüber 30 Grad und mehr erreichen, dann spricht man offiziell von einem Hitzetag. Und den haben wir an diesem 26. Mai. Dazu Sonne satt. Es bleibt auf jeden Fall trocken, auch in der Nacht. Dann geht's runter auf ganz angenehme 15, 16 Grad. Auch morgen und auch am Donnerstag gibt's Sonne von früh bis spät. Und die einen werden es toll, andere möglicherweise schade finden. Es wird nicht mehr ganz so heiß bei maximal 23 Grad.
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3: Freue mich, dass Sie bei uns sind an diesem heißen Dienstag. Ja, das lange Pfingstwochenende liegt hinter uns und Sie starten gleich in Ihren ersten Feierabend einer hoffentlich auch für Sie kurzen Arbeitswoche. Vielleicht sind Sie da auch wieder mit den Öffis unterwegs. Unsere Kiez-Reporterin Lisa Wennemeyer, ja auf jeden Fall. Denn gleich gibt es wieder für Sie eine neue Folge Nächste Halt Berlin. Heute ein U-Bahnhof mit einem Rechtschreibfehler. Warum der Fehler aber bei bestem Wissen trotzdem gemacht wurde, das hören Sie in 10 Minuten hier beim Berliner Rundfunk 91.4. Und dazu die besten Hits aller Zeiten. Cher jetzt für Sie. 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

0: Dienstagnachmittag und gern auch schon Feierabend für Sie. Hier ist der Berliner Rundfunk 91.4. Gern an Ihrer Seite an diesem heißen Tag Ende Mai. Und wir sind wieder in der ganzen Stadt für Sie unterwegs. 175 U-Bahnhöfe gibt es ja bei uns in Berlin und einer davon hat einen kleinen Rechtschreibfehler.
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0: Jeden Tag nimmt unsere Kiez-Reporterin Lisa Wennemeyer Sie mit an einen besonderen Bahnhof bei uns in der Stadt. Eigentlich einfach, denn hier sind wirklich alle Bahnhöfe besonders. Heute der U-Bahnhof Pankstraße auf der U8.
2: Ja, dieser U-Bahnhof, der wird ja jetzt schon seit einigen Jahren saniert. Ein Teil ist auch schon fertig. Leider fehlt die Deckenverkleidung. Die war so richtig retro-orange. Was aber zum Glück noch da ist, das sind die braunen Kacheln an den Hintergleiswänden. Und dadurch ist es so richtig 70er hier. Und was da total auffällt auf diesen braunen Fliesen, ist in silbernen Lettern geschrieben Pankstraße. Und jedes Mal, wenn ich hier vorbeifahre, denke ich, was für eine geile und außergewöhnliche Schriftart. Da steht zwar Pankstraße geschrieben, aber was ich eigentlich lese ist Disco. Ich habe zwar nicht in den 70ern gelebt, aber diese paar Buchstaben, die vermitteln echt ein ganzes Lebensgefühl. Entworfen wurde diese Schriftart, die Octopus heißt, von dem Briten Colin Brignall im Jahre 1970. Und tatsächlich wurde diese Schriftart in den 70ern oft für Musikposter oder für Albumcover genutzt. 1977 wurde dieser U-Bahnhof eröffnet, also mitten in der Disco-Ära. Und vielleicht war der Architekt Rainer Rümmler ja auch ein Disco-Gänger. Auf jeden Fall cool, dass er sich für diese Schriftart entschieden hat. Ist Ihnen mal aufgefallen, dass Pankstraße hier mit Doppel-S und nicht mit scharfem S geschrieben wird? Liegt daran, dass ein scharfes S in der Schriftart, die ja von einem Briten entwickelt wurde, nicht existiert hat.
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11: Ich bin Alexandra Eckel. Guten Tag. Mehrere Wirtschaftsvereinigungen und Unternehmerverbände fordern von Berlins regierendem Bürgermeister Wegner und Brandenburgs Ministerpräsident Woidke, sich für die Expo 2035 hier bei uns in der Region einzusetzen. Der Tagesspiegel schreibt, die Brandenburger Wirtschaft fordere in einem Brief, die Pläne voranzutreiben. Die Hauptstadtregion würde als zentrale Wachstums- und Industrieregion im Herzen Europas gestärkt, heißt es darin. Die Expo wäre eine einzigartige Gelegenheit, die wirtschaftliche, wissenschaftliche und kulturelle Leistungsfähigkeit zu präsentieren. Absender des Briefs ist demnach die gesamte organisierte Wirtschaft Brandenburgs. In Treptow ist in der Nacht ein Fastfood-Lieferdienst überfallen und ausgeraubt worden. Zwei Unbekannte kamen um kurz nach Mitternacht in die Filiale an der Baumschulenstraße in Baumschulenweg und bedrohten einen Mitarbeiter mit Messern. Die Männer stahlen Geld aus der Kasse, zerstörten einen Bildschirm in dem Geschäft und flüchteten dann zu Fuß in Richtung Südostallee. Der Mitarbeiter blieb unverletzt. Er rief die Polizei.
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13: Um 16.32 Uhr. Bei uns in der Stadt ist es relativ übersichtlich. Wir haben die normalen Staus. Einmal zum Beispiel auf der 100 Richtung Wedding zwischen Innsbrucker Platz und Schmargendorf brauchen Sie 10 Minuten, um durchzukommen. Und dann ist es auch wieder voll in Malchow auf der Malchower Chaussee stadtauswärts. Bei der S-Bahn wird ein Signal repariert. Die S5 fährt nur zwischen Ostbahnhof und Strausberg Nord. Die S3 fährt zwischen Warschauer Straße und Spandau nur im 20-Minuten-Takt. Dann kommen wir zu den Autobahnen. Da ist deutlich mehr los heute Nachmittag. Auf der A2 zum Beispiel Richtung Magdeburg. Hier hier 50 Minuten Stau zwischen Wollinern und Ceesa. Dann die A10 westlicher Berliner Ring Richtung Dreieckwerder. Hier staut es sich zwischen Potsdam Nord und Vöben. 20 Minuten brauchen Sie, um durchzukommen. Zwischen Vöben und Großkreuz blockiert ein defekter LKW die rechte Spur. Dann jetzt Achtung auf der A12 Richtung Frankfurt-Oder zwischen Stork und Fürstenwalde West hat es einen schweren Unfall mit Verletzten gegeben. Bitte hier besonders vorsichtig fahren und achten Sie auch auf die Rettungsgasse für die Einsatzfahrzeuge. Die A13 Richtung Dresden. 20 Minuten brauchen Sie, um durchzukommen zwischen Bestensee und Großköris. Dann Achtung weiterhin auf der A115 Richtung Dreieck-Funkturm zwischen Potsdam-Babelsberg und Kleinmachnow. Ist ein Auto liegen geblieben, blockiert immer noch die mittlere Spur. Und es staut sich immer noch in Königswusterhausen auf der Karl-Liebknecht-Straße stadtauswärts. Blitzer stehen in Westend, Spandauer Damm, in Schmargendorf, Hohenzollern-Damm, in Wandlitz, Schönerlinder Chaussee und in Cottbus auf der Bautzener Straße. Dankeschön für Ihre Staus und Blitzer unter Berlin 201 91 390. Und ein jetzt unterwegs eine gute und sichere Fahrt.
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13: Hoch Alexander beschert uns gerade diesen Hitzetag in der letzten Maiwoche. 30, 31 Grad ja heute und wir können uns freuen, beziehungsweise alle, denen es schon deutlich zu warm ist, dann auf die Nacht. Dann geht's runter auf relativ erträgliche 15, 16 Grad. Bis kurz nach 21 Uhr wird uns noch die Sonne begleiten. Auf jeden Fall ein Freudentag für alle Sommerfans. Auch in den nächsten Tagen werden wir Garten und Balkon definitiv selber bewässern müssen. Da ist nichts mit Regen. Sonne satt von früh bis spät. Morgen bei nicht mehr ganz so heißen 23 Grad.
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0: haben schöne Hitze heute schon, oder? Mit knapp 30 Grad geht's rein in diesen immer noch super sonnigen Dienstag-Feierabend. 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
13: Ich bin Ralf Gulke. Guten Tag. Die US-Streitkräfte haben ungeachtet einer geltenden Waffenruhe iranische Ziele angegriffen. Nach amerikanischen Angaben dienten die Angriffe auf Raketenstellungen und Minenlegerboote dem Schutz der eigenen Soldaten. Als Folge der Angriffe schnellte der Ölpreis zeitweise in die Höhe. Gleichzeitig wurde in Katar weiter über Wege zur Beendigung des Krieges verhandelt. Nach der russischen Aufforderung an Ausländer, Kiew zu verlassen, hat das Auswärtige Amt in Berlin den russischen Botschafter einbestellt. Das Außenministerium twitterte, man lasse sich durch Drohungen nicht einschüchtern. Die EU-Kommission in Brüssel tat dasselbe. Moskau hatte Ausländer und Diplomaten in der ukrainischen Hauptstadt gestern aufgefordert, Kiew zu verlassen. Es werde Angriffe auf wichtige Einrichtungen geben. Die USA wollen ihre militärischen Beiträge für die NATO massiv reduzieren. Nach Spiegelinformationen unterrichtete ein US-Gesandter im NATO-Hauptquartier in Brüssel hochrangige Beamte aus den anderen Mitgliedstaaten. Es geht um die Pläne von Präsident Trump. Demnach wolle Washington der NATO erheblich weniger Schlüsselfähigkeiten bereitstellen, etwa Kampfjets, Kriegsschiffe, Drohnen oder Tankflugzeuge. Allein bei den Kampfjets ist von einer Reduzierung des Beitrags um ein Drittel die Rede. Die
10: nuklearer Abschreckung durch die USA soll bleiben. Ihre konventionelle Verteidigung sollen die Europäer aber im Prinzip allein schultern. Im Fall Colleen Fernandez hat die Staatsanwaltschaft Potsdam Ermittlungen gegen ihren Ex-Mann Christian Ulmen eingeleitet. Nach übereinstimmenden Medienberichten besteht ein Anfangsverdacht wegen Körperverletzung im Rahmen häuslicher Gewalt, so die Behörde. Es geht um Gewaltvorfälle vor einigen Jahren. Die Vorwürfe der digitalen Gewalt sind dagegen nicht Teil der Ermittlungen, sondern werden noch geprüft, so die Ermittler. Dabei geht es um Deepfake-Pornos, die Ulmen erstellt und in Umlauf gebracht haben soll. Er bestreitet die Vorwürfe.
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14: Mit Michelle Gradell. Langsames Internet, weniger Arztpraxen und lange Wege zur Schule oder Arbeit. Es gibt ein deutschlandweites Infrastrukturranking. Berlin ist darin sehr weit oben mit dabei. Aber mehr als 160 Gemeinden aus Brandenburg landen auf den letzten Plätzen. Schlecht abgeschnitten haben Orte im Havelland und in der Uckermark. Besser abgeschnitten haben zum Beispiel Senftenberg, Frankfurt-Oder und Strausberg.

0: zweite Spur. Die A11 Richtung Berlin zwischen Bernau Nord und Süd blockiert ein defekter LKW, ebenfalls die rechte Spur. Dann ist jetzt die A12 voll gesperrt Richtung Frankfurt-Oder. Zwischen Storkow und Fürstenwalde-West hat es einen schweren Unfall gegeben. Die A13 Richtung Dresden, 20 Minuten plus weiterhin zwischen Bestensee und Großköris. Dann Achtung auf der A115 Richtung Dreieck-Funkturm zwischen Potsdam-Babelsberg und Kleinmachnow. Hier ist ein Auto liegen geblieben auf der mittleren Spur. Wir haben hier eine Viertelstunde Stau und Probleme auch im Kreis Dahme-Spreewald. Auf der B179 zwischen Körbiskrug und Zesen ist der Bahnübergang gesperrt. Eine Dreiviertelstunde brauchen Sie hier im Stau länger. Und Blitzer stehen in Köpenick-Adlergestell, in Altlenicke am Seegraben und in Eberswalde in der Lessingstraße. Dankeschön für Ihre Staus und Blitzer unter Berlin 201 91 390. Und da, wo es geht, eine gute Fahrt.
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0: Ja, immer noch super heiß. Die Temperaturen lassen einfach nicht nach. Erst in der Nacht, da wünscht man sich einfach, so schnell wie es geht, ans Wasser zu kommen. Und die Wassertemperaturen in unseren Seen mittlerweile auch durchaus badetauglich. Ja, Zeutnersee 22, Mögelsee 20 Grad, Schlachtensee auch 20 Grad. Also definitiv eine Abkühlung bei den immer noch heißen 30 Grad aktuell. Nachts dann durchschlaftauglich 15, 16 Grad. Und wem das heute eben schon zu heiß war, der kann sich auf morgen und übermorgen freuen. Dann noch höchstens 23 Grad bei uns, es bleibt aber weiter super sonnig und trocken.
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0: Und mit Ihnen, was mich ganz besonders freut. Starten Sie gut in Ihren Dienstag-Feierabend. Wir sind bei Ihnen, spielen die besten Hits aller Zeiten. Jetzt von Foreigner, die auf Tour gerade sind. Allerdings kommen sie leider nicht nach Berlin. Aber wenn Sie Lust drauf haben, am 9. Juni spielen sie in Hamburg. Das ist ja auch nicht allzu weit weg. Foreigner jetzt mit Say You Will für Sie.
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0: Auf einen baldigen Feierabend für Sie und vielleicht sind Sie ja gerade schon auf dem Heimweg nach Hause bei 30 Grad und in einer vollen U- oder S-Bahn oder in einem rappelvollen Bus, das kennen wir alle, da ist man froh, wenn Deo und Parfüm noch stabil halten. Und jetzt geht's auch um Düfte und wo man die angeblich nicht auftragen soll.
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0: Machen wir immer dienstags. Wir schnappen uns für Sie eine Behauptung aus Facebook, aus Instagram zum Beispiel und checken, ob da was Wahres dran ist oder ob sich das Ganze einfach nur irgendjemand ausgedacht hat und es einfach nur sehr glaubhaft klingt. Und da geht's eben um eine Warnung. Hör auf, Parfum auf deinen Hals zu sprühen. So liest man's wirklich in vielen Social Media Posts. Angeblich soll das die Schilddrüse und die Hormone komplett durcheinander bringen. Diese Postings haben sehr, sehr viele Likes, aber die Frage ist natürlich, was steckt dahinter? Jonas Böhnstedt aus der Redaktion weiß Bescheid.
2: Ja, das klingt erstmal sehr dramatisch und geht jetzt auch schon länger bei Social Media rum, stimmt aber nicht. Die Schilddrüse liegt zwar genau dort am Hals, wo wir uns gerne einsprühen, aber bis dahin kommt das Parfüm gar nicht. Der Duft, der landet nur auf der Haut und zieht nicht bis in die tiefen Gewebeschichten oder gar in die Blutbahn ein, denn die Schilddrüse ist durch eine Schicht aus Haut, Fettgewebe und Muskeln bestens geschützt. Es gibt zwar in manchen Parfüms chemische Stoffe, die in extrem hohen Dosen theoretisch hormonell wirken könnten, aber erstens sind die Grenzwerte in der EU streng reguliert und zweitens müsste man das Parfüm dafür quasi trinken. Der Spritzer auf den Hals ist also völlig unbedenklich. Wer sensible Haut hat, der sollte wegen möglicher Reizungen oder Pigmentflecken durch die Sonne aufpassen, aber der Schilddrüse ist das Parfüm völlig egal.
0: Also damit haben wir mal wieder einen Internet-Mythos komplett entlarven können. Sie können völlig unbedenklich Ihr Parfum weiterhin dorthin sprühen, wohin Sie wollen. Und wenn Sie das in einer angenehmen Dosis machen, dann freut es den Nachbarn im vollen Bus auf dem Heimweg auch. 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
11: Ich bin Alexandra Eckel. Guten Tag. Nach der Schießerei gestern Abend in Kreuzberg sucht die Polizei Zeugen. Anwohnerinnen und Anwohner der Urbanstraße hatten gegen 21.30 Uhr die Polizei gerufen, weil sie in der Nähe eines Spielplatzes Schüsse gehört hatten. Zeugen berichteten von einem unbekannten Täter, der in Richtung Hermannplatz flüchtete. Ein weiterer Unbekannter sei auf einem E-Scooter von der Urbanstraße über die Gräfestraße geflüchtet und dort beschossen worden. Die Polizei bittet Menschen, die etwas beobachtet oder Fotos und Videos gemacht haben, sich zu melden. Hier bei uns in der Region leben viele Menschen allein. Das Statistikamt Berlin-Brandenburg sagt, Single-Haushalte seien die häufigste Haushaltsform. In Berlin lebt rund die Hälfte der Menschen allein, vor allem in Friedrichshain-Kreuzberg und Charlottenburg-Wilmersdorf. In Brandenburg machen Single-Haushalte rund 40% aus.
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13: Um 17.32 Uhr auf dem Stadtring 100 Richtung Wedding brauchen Sie weiterhin rund 10 Minuten länger zwischen Innsbrucker Platz und Schmargendorf. Und den längsten Stau gibt es jetzt im Feierabendverkehr in Malchow. Auf der Malchower Chaussee brauchen Sie eine Viertelstunde stadtauswärts länger. Auf den Autobahnen immer noch sehr viel los. Auf der A2 Richtung Magdeburg stehen Sie eine Dreiviertelstunde im Stau zwischen Wollin und Ceesa. Hier ist weiter die rechte Spur nach einem Unfall gesperrt. Dann Achtung jetzt auf der A10 südlicher Berliner Ring Richtung Dreieck Potsdam. In der Ausfahrt Ludwigsfelde Ost ist ein Auto liegen geblieben und zwar auf der Beschleunigungsspur. Die A11 Richtung Berlin. Hier weiterhin Stau zwischen Wandlitz und Bernau Süd. Sie brauchen eine Viertelstunde, um durchzukommen. Dann immer noch Behinderungen auf der A12 Richtung Frankfurt-Oder. Zwischen Storke und Fürstenwalde West ist nach einem schweren Unfall mit Verletzten immer noch die Richtungsfahrbahn gesperrt. Sie stehen hier eine Viertelstunde im Stau. Rettungswagen sind aktuell vor Ort. Und im Kreis Dahme-Spreewald, B179, ist immer noch die Spreewaldstraße zwischen Kürbiskrug und Zehl Tresen gesperrt, beziehungsweise hier der Bahnübergang. Bedeutet, eine halbe Stunde stehen sie hier im Stau an. Blitzer stehen in Pankow auf der Knipprode Straße, in Mitte Beuenstraße, in Eisenhüttenstadt Dorfstraße und in Friesack am Industriegelände. Dankeschön für Ihre Staus und Blitzer unter Berlin 201 91 390. Und da, wo es geht, eine gute und sichere Fahrt ans Ziel.
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13: Ja, ist weiterhin der erste richtige Härtetest für die Klimaanlage im Auto oder noch im Büro. 30 Grad haben wir immer noch in Berlin und Brandenburg, dazu Sonne satt. Geht ja noch so weiter bis kurz nach 21 Uhr. In der Nacht geht es dann langsam runter, so auf 16, 17 Grad. Morgen weiterhin sehr freundlich, sehr sonnig und mit rund 23 Grad nicht mehr ganz so heiß.
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0: Wenn das nicht mal ein Feierabend ist, der nach Garten, Balkon oder Biergarten förmlich schreit, oder? Immer noch 3,5 Stunden Sonne für uns bei knapp 30 Grad an diesem späten Dienstagnachmittag. Hier ist der Berliner Rundfunk 91.4. Schön, dass Sie bei uns sind. Und wenn Sie in Sachen Biergarten mal was ganz Neues ausprobieren wollen, eine neue Location kennenlernen möchten, dann hat unser Berlin-Reporter Christian Fuchs jetzt eine schöne Anregung für Sie. Ein Biergarten nördlich der Zitadelle Spandau auf der Insel Eiswerder.
1: Mist, ich habe meine Tischtenniskelle vergessen. Hier gibt es sogar die Möglichkeit, Tischtennis zu spielen, aber das machen wahrscheinlich dann die wenigsten. Die meisten sitzen dann einfach hier im Biergarten in einem der Liegestühle direkt an der Havel und schauen dann einfach aufs Wasser, genießen dann ihr kühles Blondes. Und das ist vor allen Dingen ganz oft alkoholfrei. Die Betreiber haben nämlich gesagt, die Nachfrage nach alkoholfreien Getränken, die jetzt nicht nur Cola, Brause, Wasser sind, die ist total gestiegen. Deswegen gibt es hier auch unter anderem alkoholfreies Bier vom Fass. Finde ich ja super. Gerade wenn man hier zur Insel Eiswerder rausfahren muss. Ist ja doch ein bisschen JWD hier in Spandau. Ist eine schöne Insel und vor allen Dingen gute Lage, denn hier entstehen super viele neue Wohnungen. Alles Klientel, was dann hier mal auf dem Feierabend in den Biergarten kommt. Also ziemlich schlau gemacht von den beiden Betreibern, die sich dann gesagt haben, wir sind unzufrieden in unserem eigenen alten Job. Was machen wir? Naja, wir machen ein bisschen Gastro, machen eine Kneipe auf. Gute Entscheidung. Wenn Sie jetzt allerdings sagen, ist mir doch ein bisschen weit, vielleicht dann doch nach Mitte. Da macht nämlich dann im Juli auch ein neuer Biergarten auf. Der ist direkt am Café Moskau. Ist so ein bisschen DDR, Ostmoderne, aber zumindest viel zentraler, als hier nach draußen nach Spandau zu fahren.
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11: Damit ist es 18 Uhr. 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
13: Ich bin Ralf Gulke. Guten Abend. Nach der russischen Aufforderung an Ausländer, Kiew zu verlassen, hat das Auswärtige Amt in Berlin den russischen Botschafter einbestellt. Das Außenministerium twitterte, man lasse sich durch Drohungen nicht einschüchtern. Die EU-Kommission in Brüssel tat dasselbe. Moskau hatte Ausländer und Diplomaten in der ukrainischen Hauptstadt gestern aufgefordert, Kiew zu verlassen. Es werde Angriffe auf wichtige Einrichtungen geben. Die US-Streitkräfte haben ungeachtet einer geltenden Waffenruhe iranische Ziele angegriffen. Nach amerikanischen Angaben dienten die Angriffe auf Raketenstellungen und Minenlegerboote dem Schutz der eigenen Soldaten. Als Folge der Angriffe schnellte der Ölpreis zeitweise in die Höhe. Gleichzeitig wurde in Katar weiter über Wege zur Beendigung des Krieges verhandelt. Gegen den Schauspieler Christian Ulmen ermittelt jetzt die Staatsanwaltschaft Potsdam. Die Behörde teilte mit, es bestehe ein Anfangsverdacht wegen Körperverletzung. Ulmen wird beschuldigt, seine damalige Frau Colleen Fernandez misshandelt zu haben. Die Vorwürfe der digitalen Gewalt sind dagegen nicht Teil der Ermittlungen. Dabei geht es um Deepfake-Pornos, die Ulmen erstellt und in Umlauf gebracht haben soll. In Belgien sind beim Zusammenstoß eines Zugs mit einem kleinen Schulbus 4 Menschen ums Leben gekommen. Nach Medienberichten fuhr der Schulbus trotz geschlossener Schranke und Rotlicht nördlich von Brüssel auf einen Bahnübergang. Nach Regierungsangaben starben 2 Erwachsene und 2 Kinder. Angehörige werden nach Angaben der Polizei in einer Schule in der Nähe betreut. Die Spatzenpopulation in Deutschland geht weiter zurück. Eine vom NABU organisierte Zählung ergab einen Rückgang um 9%. Damit setzt sich der Negativtrend bei der am meisten gezählten Vogelart fort. Bei den Mauerseglern wurde ein deutlicher Rückgang um 25% registriert. Beide Arten sind Gebäudebrüter. Nicht vogelfreundliche Häusersanierung dürfte laut NABU neben dem Insektenschwund zu dem Rückgang beitragen.
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14: Mit Michel Gradell. Für die Sicherheitskontrollen am Flughafen BER konnten bisher Zeitslots für den sogenannten Runway gebucht werden. Ab heute gibt es diese Option nicht mehr. Reisende sollen stattdessen auf die Anzeigen für die Sicherheitskontrollen vor Ort oder in der App schauen. Durch die neuen CT-Scanner, bei denen Flüssigkeiten und Elektrogeräte nicht mehr ausgepackt werden müssen, gehen die Kontrollen schneller.
11: 18.03 Uhr ist es. Gucken wir nochmal auf die Straßen. Da brauchen Sie die üblichen 10 Minuten länger auf dem Stadtring 100 Richtung Wedding zwischen Innsbrucker Platz und Schmal.

0: Es Dame Spreewald, Behinderungen auf der B179 zwischen Körbiskrug und Zesen ist der Bahnübergang noch gesperrt. 25 Minuten Stau hier. Blitzer stehen in Moabit-Paulstraße, in Mitte Loschmidtstraße und in Teltow in der Sputendorfer Straße. Dankeschön für Ihre Staus und Blitzer unter Berlin 201 91 390 und allen jetzt unterwegs eine gute und sichere Fahrt. Ja, mit dem Durchlüften zu Hause können wir schon noch ein bisschen warten. Immer noch heiße 29 Grad. Damit geht's rein in diesen Hitze-Dienstag-Feierabend. Es bleibt auf jeden Fall trocken. Bis kurz nach 21 Uhr scheint auch noch die Sonne. Und nachts geht's dann so langsam aber sicher runter bis auf 15 Grad. Morgen genauso sonnig, genauso freundlich, genauso trocken, aber nicht mehr ganz so heiß. Maximal 23 Grad werden es morgen am Mittwoch und ebenfalls auch am Donnerstag.
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11: Ja, mit dem Durchlüften zu Hause können wir schon noch ein bisschen warten. Immer noch heiße 29 Grad. Damit geht's rein in diesen Hitze-Dienstag-Feierabend. Es bleibt auf jeden Fall trocken. Bis kurz nach 21 Uhr scheint auch noch die Sonne. Und nachts geht's dann so langsam aber sicher runter bis auf 15 Grad. Morgen genauso sonnig, genauso freundlich, genauso trocken, aber nicht mehr ganz so heiß. Maximal 23 Grad werden es morgen am Mittwoch und ebenfalls auch am Donnerstag.
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9: Ich bin Gisa Weber. Guten Abend. In Deutschland wird weiter viel geraucht und gewaped. Knapp ein Fünftel macht das, heißt es vom Statistischen Bundesamt. Am häufigsten greifen die 40- bis 44-Jährigen zu Kippe oder zur E-Zigarette. Aber auch bei Jugendlichen ist Rauchen wieder beliebter geworden. Dazu der Drogenbeauftragte der Bundesregierung, Hendrik Streeck.
10: Jugendliche werden durch poppige Aufmachung süßen Geschmack an einen hochgradig abhängig machenden Stoff herangeführt, dem Nikotin, und abhängig gemacht. Das sind Produkte, die im Übrigen zu 90% in China hergestellt werden. Solche aromatisierten Stoffe wie Strawberry Kiwi Vapes sind in China selber verboten, aber wir importieren sie.
9: Einheitliche Bildungsstandards, damit alle Kinder die gleichen Chancen haben. Dafür spricht sich eine große Mehrheit der Menschen in Deutschland aus. Das zeigt eine Umfrage des Deutschen Kinderhilfswerks. Viele fordern außerdem mehr Investitionen in Kitas und auch mehr Personal. Auch Bundesbildungsministerin Prien hat sich zu dem Bericht geäußert. Sie findet,
11: dass die Investitionen in dieses umfassend verstandene Bildungssystem die Voraussetzung dafür sind, dass junge Menschen eine Chance haben, ein selbstbestimmtes Leben zu führen und auch an unserem politischen System teilzuhaben, gesellschaftliche Teilhabe überhaupt leben zu können. Ohne Bildung funktioniert das nicht.
9: In Belgien ist ein Zug mit einem Schulbus kollidiert. Es gibt 4 Tote, 2 Kinder und 2 Erwachsene. Das hat die belgische Regierung mitgeteilt. Die Einzelheiten von Tom Husse.
12: Passiert ist das Ganze am Morgen auf einem Bahnübergang nicht weit von Brüssel entfernt. Von der Bahngesellschaft heißt es, Bilder der Überwachungskameras zeigen, wie der Bus auf den Bahnübergang fährt, obwohl die Schranke unten ist. Die genauen Hintergründe sind noch unklar. 7 Kinder und 2 Erwachsene saßen in dem Bus, als der Unfall passiert ist. Im Zug blieben alle unverletzt.
9: US-Außenminister Rubio hält Frieden mit dem Iran weiter für möglich, trotz der neuen US-Angriffe. Im Laufe des Tages sind weitere Verhandlungen geplant. Gestern hatten die USA Raketenstellungen und Schiffe angegriffen, trotz geltender Waffenruhe. Knapp die Hälfte aller Flüge an deutschen Airports sind im letzten Jahr Kurzstrecken bis 1000 Kilometer gewesen. Insgesamt sind rund 1,5 Millionen Menschen gestartet oder gelandet, so das Statistische Bundesamt. Wegen des Kerosinmangels durch den Iran-Krieg könnten viele Kurzstreckenflüge allerdings bald gestrichen werden.
13: Heute Abend und auch in der Nacht bleibt es auf jeden Fall trocken. Es geht so langsam noch runter bis auf recht angenehme 15, 16 Grad. Das werden die Tiefstwerte sein nachts. Morgen nicht mehr ganz so heiß. 23 Grad maximal. Dafür aber wie heute Sonne satt und überall trocken.
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2: Ich bin Gisa Weber. Guten Abend. Die Mehrheit der Deutschen findet, dass in puncto Bildungsgerechtigkeit noch viel zu tun ist. Das kam bei einer Umfrage des Deutschen Kinderhilfswerks raus. Vor allem Kinder aus sozial benachteiligten Familien haben oftmals das Nachsehen. Deshalb braucht es einheitliche Bildungsstandards und mehr Investitionen in Kitas und Schulen. So die Forderungen des Kinderhilfswerks. Und Bundesbildungsministerin Prien sagt, mehr Geld für das Bildungssystem sei kein Nice-to-have, sondern eine Art von Schicksalsfrage. Fast jeder Fünfte in Deutschland raucht. Das hat der Drogenbeauftragte der Bundesregierung Hendrik Streeck gesagt. Jugendliche sind mittlerweile immer häufiger am Rauchen und Vapen. In den letzten Jahren ist der Anteil der Raucher unter den 12- bis 17-Jährigen deutlich angestiegen. Streeck betont:
3: Aromen, die den Einstieg für Kinder und Jugendliche erleichtern, müssen vom Markt. Cola, Kaugummi, Erdbeer machen ein Abhängigkeitsprodukt am Ende angenehmer, süßer und sozial auch anschlussfähiger, wenn es eben nur nach Kiwi riecht und nicht nach Rauch. Und solche Aromen senken insgesamt die Hemmschwelle fürs Rauchen und den Konsum solcher Produkte.
2: Nach der Drohung gegen Ausländer in Kiew hat die EU den Geschäftsträger der russischen Botschaft einbestellt. Russland hat Ausländer und Diplomaten dazu aufgerufen, die ukrainische Hauptstadt zu verlassen und weitere Angriffe auf Kiew angekündigt. Kommissionssprecherin Hipper nennt das auf X eine inakzeptable Eskalation. Brüssel fordere Russland auf, den Beschuss von Zivilisten zu beenden und einer vollständigen und bedingungslosen Waffenruhe zuzustimmen. US-Außenminister Rubio hält Frieden mit dem Iran weiter für möglich, trotz der neuen US-Angriffe. Im Laufe des Tages sind weitere Verhandlungen geplant. Gestern hatten die USA Raketenstellungen und Schiffe angegriffen, trotz geltender Waffenruhe. Der spektakuläre Juwelenraub im Pariser Louvre wird verfilmt. An dem Projekt wird schon gearbeitet. Ein französischer Filmemacher soll Regie führen. Im vergangenen Herbst hatten Einbrecher mehrere Schmuckstücke aus dem berühmten Museum gestohlen. Der Schaden liegt bei 88 Millionen Euro. Deutschland ist bei der Eishockey-WM in der Schweiz ausgeschieden. Trotz 3 Siegen in Folge war die DEB-Auswahl auf Schützenhilfe angewiesen, um noch ins Viertelfinale zu kommen. Dafür hätte Ungarn gegen Lettland gewinnen müssen. Allerdings setzten sich die Letten mit 8:1 durch.
4: Heute Abend und auch in der Nacht bleibt es auf jeden Fall trocken. Es geht so langsam noch runter bis auf recht angenehme 15, 16 Grad. Das werden die Tiefstwerte sein nachts. Morgen nicht mehr ganz so heiß. 23 Grad maximal. Dafür aber wie heute Sonne satt und überall trocken.
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1: Ich bin Gisa Weber. Guten Abend. Ob Kippen oder E-Zigaretten, fast jeder Fünfte in Deutschland raucht oder vapet. Das hat der Drogenbeauftragte der Bundesregierung, Hendrik Streeck, gesagt. Besonders auffällig, in den letzten Jahren ist der Anteil der Raucher unter den 12- bis 17-Jährigen deutlich angestiegen. Streeck fordert, dass Aromen, die den Einstieg von Kindern und Jugendlichen erleichtern, vom Markt müssen. Sprich, solche Geschmacksrichtungen wie Cola, Erdbeer oder Kiwi. Wer keine Kinder hat, soll bald mehr in die Pflegeversicherung einzahlen. Das plant Gesundheitsministerin Warken, schreibt das Redaktionsnetzwerk Deutschland. Der Extrabeitrag für Kinderlose soll von 0,6 auf 0,7 Prozentpunkte steigen, macht dann insgesamt 4,3% vom Gehalt. Hintergrund ist ein Milliardenloch in der Pflegekasse. Auch die Eigenanteile im Pflegeheim sollen steigen. Gutverdiener sollen ebenfalls mehr zahlen. Einheitliche Bildungsstandards, damit alle Kinder die gleichen Chancen haben. Dafür spricht sich eine große Mehrheit der Menschen in Deutschland aus. Das zeigt eine Umfrage des Deutschen Kinderhilfswerks. Viele fordern außerdem mehr Investitionen in Kitas und auch mehr Personal. Auch Bundesbildungsministerin Prien hat sich zu dem Bericht geäußert. Sie findet,
2: dass die Investitionen in dieses umfassend verstandene Bildungssystem die Voraussetzung dafür sind, dass junge Menschen eine Chance haben, ein selbstbestimmtes Leben zu führen und auch an unserem politischen System teilzuhaben, gesellschaftliche Teilhabe überhaupt leben zu können. Ohne Bildung funktioniert das nicht.
1: Tragischer Unfall in Belgien. Dort sind ein Schulbus und ein Zug zusammengestoßen. Es gibt 4 Tote, 2 Kinder und 2 Erwachsene, so die belgische Regierung. Passiert ist das Ganze in der Nähe von Brüssel. Der Bus ist dort auf einen Bahnübergang gefahren, obwohl die Schranke unten war. Die Staatsanwaltschaft Potsdam ermittelt wegen häuslicher Gewalt gegen Schauspieler Christian Ulmen. In der Sache geht es um Vorwürfe seiner Ex-Frau Colleen Fernandes. Die 44-Jährige hatte ihm auch digitale Gewalt vorgeworfen. Das wird noch geprüft. Ulmen streitet die Vorwürfe ab.
3: Heute Abend und auch in der Nacht bleibt es auf jeden Fall trocken. Es geht so langsam noch runter bis auf recht angenehme 15, 16 Grad. Das werden die Tiefstwerte sein nachts. Morgen nicht mehr ganz so heiß. 23 Grad maximal. Dafür aber wie heute Sonne satt und überall trocken.
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1: Ich bin Jana Klonikowski. Guten Abend. In Deutschland wird weiter viel geraucht und auch gewaped. Knapp ein Fünftel macht das, heißt es vom Statistischen Bundesamt. Am häufigsten greifen die 40- bis 44-Jährigen zur Kippe oder zur E-Zigarette. Aber auch bei Jugendlichen ist Rauchen wieder beliebter geworden. Dazu der Drogenbeauftragte der Bundesregierung, Hendrik Streeck.
2: Jugendliche werden durch poppige Aufmachung süßen Geschmack an einen hochgradig abhängig machenden Stoff herangeführt, dem Nikotin, und abhängig gemacht. Das sind Produkte, die im Übrigen zu 90% in China hergestellt werden. Solche aromatisierten Stoffe wie Strawberry Kiwi Vapes sind in China selber verboten, aber wir importieren sie.
1: Einheitliche Bildungsstandards, damit alle Kinder die gleichen Chancen haben. Dafür spricht sich eine große Mehrheit der Menschen in Deutschland aus. Das zeigt eine Umfrage des Deutschen Kinderhilfswerks. Viele fordern außerdem mehr Investitionen in Kitas und auch mehr Personal dafür. Auch Bundesbildungsministerin Prien hat sich zu dem Bericht geäußert. Sie findet,
3: dass die Investitionen in dieses umfassend verstandene Bildungssystem die Voraussetzung dafür sind, dass junge Menschen eine Chance haben, ein selbstbestimmtes Leben zu führen und auch an unserem politischen System teilzuhaben, gesellschaftliche Teilhabe überhaupt leben zu können. Ohne Bildung funktioniert das nicht.
1: Die USA und der Iran verhandeln weiter über ein Kriegsende, trotz der US-Angriffe auf iranische Schiffe und Raketenstellungen zuletzt. US-Außenminister Rubio hält Frieden mit dem Iran weiter für möglich. Er sagte, man werde sehen, ob es dabei Fortschritte gibt. Die Staatsanwaltschaft Potsdam ermittelt wegen häuslicher Gewalt gegen Schauspieler Christian Ulmen. In der Sache geht es um Vorwürfe seiner Ex-Frau Colleen Fernandes. Die 44-Jährige hatte ihm auch digitale Gewalt vorgeworfen. Das wird noch geprüft. Ulmen streitet die Vorwürfe ab. Deutschland ist bei der Eishockey-WM in der Schweiz ausgeschieden. Trotz 3 Siegen in Folgen war die DEB-Auswahl auf Schützenhilfe angewiesen, um noch ins Viertelfinale zu kommen. Dafür hätte Ungarn gegen Lettland gewinnen müssen. Allerdings setzten sich die Letten mit 8:1 durch.
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1: Ich bin Jana Klonikowski. Guten Abend. Fast jeder oder jede Fünfte in Deutschland raucht. Das hat der Drogenbeauftragte der Bundesregierung, Hendrik Streeck, gesagt. Jugendliche sind mittlerweile immer häufiger am Rauchen und Vapen. In den letzten Jahren ist der Anteil der Raucher unter den 12- bis 17-Jährigen deutlich angestiegen. Streeck betont:
2: Aromen, die den Einstieg für Kinder und Jugendliche erleichtern, müssen vom Markt. Cola, Kaugummi, Erdbeer machen ein Abhängigkeitsprodukt am Ende angenehmer, süßer und sozial auch anschlussfähiger, wenn es eben nur nach Kiwi riecht und nicht nach Rauch. Und solche Aromen senken insgesamt die Hemmschwelle fürs Rauchen und den Konsum solcher Produkte.
1: Die Mehrheit der Deutschen findet, dass in puncto Bildungsgerechtigkeit noch viel zu tun ist. Das kam bei einer Umfrage des Deutschen Kinderhilfswerks raus. Vor allem Kinder aus sozial benachteiligten Familien haben oft das Nachsehen. Deshalb braucht es einheitliche Bildungsstandards und mehr Investitionen in Kitas und Schulen, so die Forderungen des Kinderhilfswerks. Und Bundesbildungsministerin Prien sagt, mehr Geld für das Bildungssystem sei kein nice to have, sondern eine Art Schicksalsfrage. EU-Vertreter weisen die russischen Einschüchterungsversuche im Ukraine-Krieg zurück. Russland hatte mit weiteren heftigen Luftangriffen auf Kiew gedroht und Ausländer sowie Diplomaten zur Ausreise aufgefordert. EU-Botschafterin Maternova schreibt dazu auf X: Europa geht nirgendwo hin, wir bleiben in Kiew. Viele Menschen in Deutschland wünschen sich eine Welt ohne künstliche Intelligenz. Bei einer Umfrage des Digitalverbands Bitkom haben das 42% gesagt. Sowohl im Alltag als auch im Job wird KI mittlerweile immer mehr genutzt. Das verunsichert viele, sagt Bitkom-Präsident Wintergerst. Greuther Fürth hat sich den letzten Platz in der zweiten Fußball-Bundesliga gesichert. Im Relegationsrückspiel setzten sich die Fürther mit 2:0 gegen Drittligist Rot-Weiß Essen durch und machten so die Niederlage aus dem Hinspiel wett. Essen muss damit weiter auf die Rückkehr in die zweite Liga warten.
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1: Ich bin Jana Klonikowski. Guten Abend. In Deutschland wird weiter viel geraucht und auch gewaped. Knapp ein Fünftel macht das, heißt es vom Statistischen Bundesamt. Am häufigsten greifen die 40- bis 44-Jährigen zur Kippe oder zur E-Zigarette. Aber auch bei Jugendlichen ist Rauchen wieder beliebter geworden. Dazu der Drogenbeauftragte der Bundesregierung, Hendrik Streeck.
2: Jugendliche werden durch poppige Aufmachung süßen Geschmack an einen hochgradig abhängig machenden Stoff herangeführt, dem Nikotin, und abhängig gemacht. Das sind Produkte, die im Übrigen zu 90% in China hergestellt werden. Solche aromatisierten Stoffe wie Strawberry Kiwi Vapes sind in China selber verboten, aber wir importieren sie.
1: Einheitliche Bildungsstandards, damit alle Kinder die gleichen Chancen haben. Dafür spricht sich eine große Mehrheit der Menschen in Deutschland aus. Das zeigt eine Umfrage des Deutschen Kinderhilfswerks. Viele fordern außerdem mehr Investitionen in Kitas und auch mehr Personal dafür. Auch Bundesbildungsministerin Prien hat sich zu dem Bericht geäußert. Sie findet,
3: dass die Investitionen in dieses umfassend verstandene Bildungssystem die Voraussetzung dafür sind, dass junge Menschen eine Chance haben, ein selbstbestimmtes Leben zu führen und auch an unserem politischen System teilzuhaben, gesellschaftliche Teilhabe überhaupt leben zu können. Ohne Bildung funktioniert das nicht.
1: Die Staatsanwaltschaft Potsdam ermittelt wegen häuslicher Gewalt gegen Schauspieler Christian Ulmen. In der Sache geht es um Vorwürfe seiner Ex-Frau Colleen Fernandes. Die 44-Jährige hatte ihm auch digitale Gewalt vorgeworfen. Das wird noch geprüft. Ulmen streitet die Vorwürfe ab. Die neuesten russischen Drohungen im Ukraine-Krieg werden international scharf verurteilt. In einer gemeinsamen Erklärung bezeichneten fast 50 Länder die Einschüchterungsversuche als inakzeptabel. Russland hatte Ausländer aufgefordert, Kiew wegen bevorstehender Angriffe zu verlassen. Kräuter Fürth hat den Klassenerhalt in Liga 2 klargemacht. Nach einer Niederlage im Hinspiel gewannen die Fürther das Relegationsrückspiel gegen Drittligist Rot-Weiß Essen mit 2:0. Essen hat zuletzt vor 19 Jahren in der zweiten Liga gespielt.
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1: Ich bin Jana Klonikowski. Fast jeder oder jede Fünfte in Deutschland raucht. Das hat der Drogenbeauftragte der Bundesregierung, Hendrik Streeck, gesagt. Jugendliche sind mittlerweile immer häufiger am Rauchen und Vapen. In den letzten Jahren ist der Anteil der Raucher unter den 12- bis 17-Jährigen deutlich angestiegen. Streeck betont:
2: Aromen, die den Einstieg für Kinder und Jugendliche erleichtern, müssen vom Markt. Cola, Kaugummi, Erdbeer machen ein Abhängigkeitsprodukt am Ende angenehmer, süßer und sozial auch anschlussfähiger, wenn es eben nur nach Kiwi riecht und nicht nach Rauch. Und solche Aromen senken insgesamt die Hemmschwelle fürs Rauchen und den Konsum solcher Produkte.
1: Die Mehrheit der Deutschen findet, dass in puncto Bildungsgerechtigkeit noch viel zu tun ist. Das kam bei einer Umfrage des Deutschen Kinderhilfswerks raus. Vor allem Kinder aus sozial benachteiligten Familien haben oft das Nachsehen. Deshalb braucht es einheitliche Bildungsstandards und mehr Investitionen in Kitas und Schulen, so die Forderungen des Kinderhilfswerks. Und Bundesbildungsministerin Prien sagt, mehr Geld für das Bildungssystem sei kein nice to have, sondern eine Art Schicksalsfrage. Die neuesten russischen Drohungen im Ukraine-Krieg werden international scharf verurteilt. In einer gemeinsamen Erklärung bezeichneten fast 50 Länder die Einschüchterungsversuche als inakzeptabel. Deutschland hat außerdem den russischen Botschafter einbestellt und die EU ebenfalls den Geschäftsträger der russischen Botschaft. Russland hatte Ausländer und Diplomaten aufgefordert, Kiew wegen bevorstehender Angriffe zu verlassen. Erst am Pfingstwochenende hatte es massive russische Luftangriffe auf die ukrainische Hauptstadt gegeben. Greuther Fürth hat sich den letzten Platz in der zweiten Fußball-Bundesliga gesichert. Im Relegationsrückspiel setzten sich die Fürther mit 2:0 gegen Drittligist Rot-Weiß Essen durch und machten so die Niederlage aus dem Hinspiel wett. Essen muss damit weiter auf die Rückkehr in die zweite Liga warten. Deutschland ist bei der Eishockey-WM in der Schweiz ausgeschieden. Trotz 3 Siegen in Folge war die DEB-Auswahl auf Schützenhilfe angewiesen, um noch ins Viertelfinale zu kommen. Dafür hätte Ungarn gegen Lettland gewinnen müssen. Allerdings setzten sich die Letten mit 8:1 durch.
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